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1: Ich bin Moritz Einzel, guten Morgen. Nach dem Einsturz eines Hauses in der sächsischen Stadt Görlitz ist in den Trümmern die Leiche einer Frau gefunden worden. Es handele sich um eine zuvor vermisste 25 Jahre alte rumänische Touristin, teilte die Polizei mit. Nach den anderen beiden Vermissten werde weiter gesucht. Das Haus in Görlitz, in dem sich Miet- und Ferienwohnungen befanden, war am Montagabend eingestürzt. Vieles spricht für eine Gasexplosion. Die Berliner Klinik Charité hat auch die Familienangehörigen eines am Ebola-Virus erkrankten US-Amerikaners aufgenommen. Seine Frau und drei Kinder wurden aus der Demokratischen Republik Kongo nach Berlin gebracht. Das Bundesgesundheitsministerium teilte mit, Deutschland komme damit einem Hilfeersuchen der US-Behörden nach. Seit Jahren wird über eine Neuregelung der Organspende in Deutschland debattiert. Der frühere Gesundheitsminister Lauterbach hat sich jetzt erneut für die Einführung der sogenannten Widerspruchslösung ausgesprochen, dass man der Organspende also aktiv widersprechen muss. Der Rheinischen Post sagte Lauterbach, diejenigen, die im Bedarfsfall bereit wären, ein Spenderorgan zu nehmen, seien seiner Ansicht nach auch moralisch in der Pflicht, potenzielle Spender zu sein. Der Traum vom ersten Europapokaltitel ist für den SC Freiburg geplatzt. Der Fußball-Bundesligist aus dem Breisgau verlor das Europa-League-Finale von Istanbul gegen Aston Villa klar mit 0:3. Der Spielbericht von David Riemer.
2: Lange hielt Freiburg gut mit, doch ein Doppelschlag kurz vor der Pause schockte die Breisgauer. Spätestens nach dem 0:3 in der zweiten Halbzeit war die Partie dann entschieden. Zum ersten Mal erreichten die Freiburger ein internationales Endspiel. Statt Champions League spielen die Freiburger in der kommenden Saison in der Conference League. Aston Villa-Coach Emery wurde seinem Ruf als Europa-League-Spezialist gerecht. Mit dem jüngsten Erfolg gewann der Spanier den Wettbewerb bereits zum 5. Mal.
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1: Heute gibt's noch ein paar Wolken und Schauer, aber am Nachmittag kommt die Sonne raus. Bis zu 24 Grad wird's warm. Morgen dann strahlend blauer Himmel mit ein paar weißen Wölkchen. Bis zu 29 Grad. Und am Samstag wird's richtig heiß. Bis zu 30 Grad. Abends kann's dann Hitzegewitter geben.
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1: Heute gibt's noch ein paar Wolken und Schauer, aber am Nachmittag kommt die Sonne raus. Bis zu 24 Grad wird's warm. Morgen dann strahlend blauer Himmel mit ein paar weißen Wölkchen, bis zu 29 Grad. Und am Samstag wird's richtig heiß, bis zu 30 Grad. Abends kann's dann Hitzegewitter geben.
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1: Zwillinge.
2: Die Jahreszeit bringt frische Energie und Abenteuerlust für Sie. Nutzen Sie die Saison, um eine warme Atmosphäre für neue Gedanken zu bilden.
1: Krebs.
2: Heute können Sie durch Selbstbeherrschung und Gelassenheit schwierige Situationen meistern und Ruhe bewahren.
1: Löwe.
2: Handeln Sie ruhig und überlegt. Bei der Arbeit könnten unerwartete Herausforderungen auf Sie warten.
1: Jungfrau.
2: Nutzen Sie heute die Gelegenheit, um Ihr Wissen zu vertiefen und neue Fähigkeiten zu erwerben.
1: Waage.
2: Kommende Tage bringen Zeit für Ordnung und Organisation. Nehmen Sie sich die Zeit, um neue Strukturen aufzubauen und neue Absichten zu verfolgen.
1: Skorpion.
2: Nutzen Sie den heutigen Tag, um sich für eine Sache einzusetzen, die Ihnen wichtig ist. Wer sonst soll's tun, wenn nicht Sie?
1: Schütze.
2: Sie neigen heute dazu, aufzugeben. Die Flinte ins Korn zu werfen, ist aber keine Option. Halten Sie durch.
1: Steinbock.
2: Eine bevorstehende Veränderung erfordert all Ihren Mut, um Risiken einzugehen und sich neuen Herausforderungen zu stellen.
1: Wassermann.
2: Gesunde Ernährung und regelmäßige Bewegung sind in diesen Tagen besonders wichtig für Sie. Denken Sie auch an ausreichend Schlaf.
1: Fische.
2: Eine bevorstehende Herausforderung erfordert es, fokussiert zu bleiben und Ausdauer zu zeigen. Lassen Sie sich nicht von Hindernissen ablenken.
1: Widder.
2: Glauben Sie an sich selbst, denn Sie haben heute das Potenzial, Großes zu erreichen.
1: Stier.
2: Ein prima Tag. Halten Sie Ihre Augen auf und Sie können an eine alte Liebe wieder anknüpfen.

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1: Ich bin Helen Martin. Guten Morgen. Der Bundestag hat einiges vor. Unter anderem stimmt das Parlament heute Abend über eine Senkung der Ticketsteuer im Flugverkehr zum 1. Juli ab. Der Bundestag will außerdem den Weg freimachen für die weitere Planung von Milliardenprojekten bei der Bahn. Und abgestimmt werden soll auch über die Einführung eines digitalen Führungszeugnisses. NRW-Ministerpräsident Wüst hat das ehemalige Nazi-Vernichtungslager Auschwitz besucht. Dabei rief der CDU-Politiker zu mehr Anstrengungen im Kampf gegen Antisemitismus auf. Auschwitz sei nicht nur ein Ort, sondern ein Abgrund deutscher Geschichte, so Wüst. Die Erinnerung an die Shoah wachzuhalten und Antisemitismus entschieden entgegenzutreten, bleibe eine dauerhafte Verantwortung. Die Rheinisch-Westfälische Technische Hochschule in Aachen ist von mutmaßlicher Wissenschaftsspionage für China durch ein Ehepaar aus München betroffen. Das bestätigte die Hochschule. Die Aachener Polizei habe aufgrund eines Durchsuchungsbeschlusses einen Lehrstuhl besucht. RWTH-Angehörige seien aber ausdrücklich nicht tatverdächtig. Das Ehepaar sitzt nach seiner Festnahme in Untersuchungshaft. Der SC Freiburg hat ganz groß geträumt vom Titel in der Europa League. Doch die Fußballer aus dem Breisgau sind im Finale von Istanbul chancenlos gewesen. Gegen Aston Villa gab es eine 0:3 Niederlage. Der Spielbericht von Moritz Einzel.
2: Rund 40 Minuten lang hat Freiburg gut mitgehalten in diesem Finale um Europas zweithöchsten Vereinspokal. Aber kurz vor der Pause Aston Villa mit dem Doppelschlag. Thielemans traf traumhaft zum ersten, Buendia noch schöner zum zweiten. Nach einer knappen Stunde Rodgers mit dem 3:0, das ging dann viel zu einfach. Aston Villa holt erstmals seit 1982 wieder einen Europapokal nach Birmingham. Und in Freiburg wird trotz Finalpleite bald der Stolz überwiegen, so weit gekommen zu sein.
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1: Heute gibt's noch ein paar Wolken und Schauer, aber am Nachmittag kommt dann die Sonne raus bei bis zu 24 Grad. Morgen kriegen wir dann strahlend blauen Himmel mit ein paar weißen Wölkchen und bis zu 29 Grad. Und am Samstag wird's richtig heiß, bis zu 30 Grad. Abends kann's dann Hitzegewitter geben.
3: Hier ist eure Antenne NRW-Verkehrszentrale. Einen schönen Donnerstagmorgen, liebe Autofahrer. Aktuell sieht es noch ganz gut aus. Keine großen Staus. Wir wünschen euch eine angenehme Fahrt. Kommt gut an.
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4: Guten Morgen, schönen Start in den Donnerstag und an diesem Donnerstag werden die ganzen Spekulationen endlich beendet. Heute wird Julian Nagelsmann also den WM-Kader bekannt geben. Was schon bekannt zu sein scheint, so muss man das ja formulieren, darüber quatschen wir gleich in circa 5 Minuten nochmal hier bei mir in der Show. Bleibt mal dabei.
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0: Das sind die besten Hits aller Zeiten für euch. Guten Morgen. Heute ist der große Tag. Heute gibt's dann endlich Klarheit. Denn heute wird Julian Nagelsmann den Kader für die Fußball-Weltmeisterschaft 2026 bekannt geben. Es wurde viel spekuliert. In den letzten Tagen, in den letzten Wochen. Pia Wegner aus unserer Sportredaktion mit einer kleinen Zusammenfassung zu dem, was bekannt zu sein scheint.
1: Seit Tagen brodelt die Gerüchteküche, dass Manuel Neuer zur Nationalelf zurückkehren soll. Und laut Informationen der Bild-Zeitung steht sein Comeback jetzt auch fest. Der Bundestrainer soll außerdem schon mit dem Hoffenheimer Schlussmann Oliver Baumann telefoniert und seine Entscheidung mitgeteilt haben, nämlich, dass Neuer als Nummer 1 zur WM fährt. Baumann, der die komplette Qualifikation für die DFB-Elf absolviert hatte, wird zum Backup. Gewissheit, und zwar auf allen Positionen, die gibt's dann ab 13 Uhr. Insgesamt 26 Spieler dürfen mit zur WM.
0: Pia, dankeschön. Ja, und was sagt ihr zum neuer Comeback in der deutschen Nationalmannschaft? Also, wenn's dann so kommt, gerne eine WhatsApp ins Studio. 0160 339 7000. Ihr hört Antenne NRW mit den besten Hits aller Zeiten. Schönen Morgen euch.

0: Schönen Start in den Donnerstag mit Robin Beck, First Time bei Antenne NRW. Wir spielen euch die besten Hits aller Zeiten. Das klingt echt wie in einem schlechten Film. Auf einmal sind 600 rote Theatersessel einfach weg. Darüber spricht Nordrhein-Westfalen heute Morgen. Das kannst du echt keinem erzählen. Die Stadt Bocholt vermisst tatsächlich 600 Sessel aus dem städtischen Bühnenhaus. Die Sessel sollten neu gepolstert werden, wurden dafür auch zu einem Unternehmen gebracht, das jetzt, also so sieht's aus, untergetaucht ist. Gibt keinen Kontakt mehr. Funkstille. Keiner weiß, wo diese 600 Sessel sind. Die Stadt Bocholt hat jetzt natürlich Strafanzeige gestellt. Also solltet ihr in den nächsten Tagen irgendwo so einen roten Theatersessel für wenig Geld angeboten bekommen, ha? Vielleicht lieber nicht kaufen. Vielleicht lieber die Polizei anrufen.
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Colby Calais bei Antenne NRW. Die besten Hits aller Zeiten für euch. Schönen guten Morgen. Ja, wirklich, gerade noch Colby Calais aus den 2000ern. Jetzt geht's in die 90er. Also, falls ihr gerade schon im Bad seid, schnappt euch die Haarbürste, nutzt sie als Mikrofon. Das, was man eben macht, wenn die Backstreet Boys bei uns in der Playlist auftauchen. Und dann viel Spaß beim Performen. Quit playing games with my heart. Jetzt bei Antenne NRW. Ich bin Marc Neugebauer. Schönen Morgen euch.

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3: Ich bin Helen Martin. Guten Morgen. NRW-Ministerpräsident Wüst hat das ehemalige Nazi-Vernichtungslager Auschwitz besucht. Dabei rief der CDU-Politiker zu mehr Anstrengungen im Kampf gegen Antisemitismus auf. Auschwitz sei nicht nur ein Ort, sondern ein Abgrund deutscher Geschichte, so Wüst. Die Erinnerung an die Shoah wachzuhalten und Antisemitismus entschieden entgegenzutreten, bleibe eine dauerhafte Verantwortung. Die Rheinisch-Westfälische Technische Hochschule in Aachen ist von mutmaßlicher Wissenschaftsspionage für China durch ein Ehepaar aus München betroffen. Das bestätigte die Hochschule. Die Aachener Polizei habe aufgrund eines Durchsuchungsbeschlusses einen Lehrstuhl besucht. RWTH-Angehörige seien aber ausdrücklich nicht tatverdächtig. Das Ehepaar sitzt nach seiner Festnahme in Untersuchungshaft.
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3: Heute gibt's noch ein paar Wolken und Schauer, aber am Nachmittag kommt dann die Sonne raus bei bis zu 24 Grad. Morgen kriegen wir dann strahlend blauen Himmel mit ein paar weißen Wölkchen und bis zu 29 Grad. Und am Samstag wird's richtig heiß, bis zu 30 Grad. Abends kann's dann hitzige Wetter geben.
4: Hier ist eure Antenne NRW-Verkehrszentrale. Einen schönen Donnerstagmorgen, liebe Autofahrer. Aktuell sieht es noch ganz gut aus. Keine großen Staus. Wir wünschen euch eine angenehme Fahrt. Kommt gut an.
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5: Guten Morgen. Nur gute Nachrichten gibt's jeden Morgen hier bei mir in der Show. Und zwar in den Good News. Die nächsten guten Nachrichten gleich in circa 5 Minuten. Und diese gute Nachricht heute Morgen soll euch in Zukunft helfen, Entscheidungen zu treffen. Das ist doch nicht schlecht, oder? Bleibt mal dabei.
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0: Guten Morgen mit Antenne NRW und den besten Hits aller Zeiten. Gleich noch mehr davon. Nena, Leuchtturm hört ihr bei uns und davor noch Milo.
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0: Nur schöne, nur gute Nachrichten an dieser Stelle und heute Morgen gibt's Hilfe für euch, wie ihr am besten Entscheidungen trefft. Ja, Forscher und Forscherinnen haben jetzt rausgefunden, die schnellen Entscheidungen, die scheinen meist die besseren zu sein. Wie hat man das rausgefunden? Ja, man hat Schachspieler beobachtet, die Züge der Spieler analysiert und es wurde die Zeit gemessen, die sie für ihre einzelnen Züge gebraucht haben. Das Ergebnis? Die schnelleren Entscheidungen waren die besseren. Also durchaus öfter mal auf das Bauchgefühl hören, oft liegt man da richtig und es passt auch ganz gut, denn 2024, wenn wir mal ganz kurz zurückblicken, 2024 hat man in einer anderen Studie rausgefunden, dass intuitive Entscheidungen, also aus dem Bauch heraus, uns glücklich machen. Also, traut euch!
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0: Das ist der Sound von Antenne NRW, Nena und Leuchtturm. Die besten Hits aller Zeiten für euch. Schönen guten Morgen. Eventuell bekommt ihr bald Geld von Amazon zurück. Knapp 200.000 Menschen verklagen Amazon gerade, weil Amazon für Prime Video im Februar 2024 zusätzliche Werbung eingeführt und die Bild- und Tonqualität verschlechtert hat. Außer, das war die Option, man zahlte 2,99 Euro pro Monat zusätzlich. Hier spricht man allerdings von einer einseitigen Vertragsänderung. Also so sieht's die Verbraucherzentrale Sachsen, die deshalb eine Sammelklage gestartet hat. Seit Dienstag läuft der Prozess. Das Urteil wird für den 17. Juli erwartet. Sollte die Sammelklage Erfolg haben, sicher ist das noch nicht, dann muss Amazon einen Teil der Abogebühren zurückzahlen. Noch habt ihr übrigens die Möglichkeit, euch dieser Sammelklage anzuschließen. Wichtig ist dabei, dass ihr schon vor dem 5. Februar 2024 ein Prime-Abo bei Amazon hattet. Bis zu 80 Euro könnte es immerhin zurückgeben. Wenn ihr den Link zur Sammelklage wollt, einfach eine WhatsApp an mich. 0160 339 7000.
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Hits aller Zeiten für euch. Hier ist Antenne NRW. Guten Morgen. Und jetzt kommt noch ein Rothaariger dazu. Also neben mir, Ed Sheeran, jetzt gleich für euch hier in der Playlist. Und ich kann euch schon mal sagen, auf einen Rothaarigen müsst ihr nächste und übernächste Woche hier bei Antenne NRW verzichten. Ed Sheeran ist es nicht. Nein, ich habe Urlaub. Aber wir können in Kontakt bleiben. Hey, folgt mir einfach bei Instagram. Marc am Morgen. Und hier ist Ed Sheeran mit Don't. Danke euch fürs Einschalten.

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1: Ich bin Helen Martin. Guten Morgen. Die Bundesregierung steigt beim deutsch-französischen Rüstungskonzern KNDS ein. Das ist der Hersteller des Leopard 2 Panzers. Erstmal will der Bund 40% der Anteile übernehmen. Innerhalb von 3 Jahren soll der Anteil dann auf 30% sinken. Wie viel der Einstieg kostet, entscheidet sich beim geplanten Börsengang von KNDS. Der Wert des Unternehmens wird auf 20 Milliarden Euro geschätzt. Das internationale Jazzfestival in Moers beginnt. Das Festival dauert dieses Jahr 5 Tage statt wie zuvor 4 und beginnt deshalb schon am Donnerstag vor Pfingsten. 200 Musikschaffende und Bands aus 20 Nationen spielen unter dem Motto wie im Märchen. Ein Überraschungshighlight wird das Geheimkonzert am Pfingstsonntag. Die Veranstalter verraten vorher nicht, wer spielt. Nach dem Korruptionsskandal in der JVA Euskirchen haben alle Gefängnisse in NRW ihre Schließanlagen geprüft. Das Ergebnis ist beruhigend, dort sind alle Türen zu, die zu sein sollen. In Euskirchen waren 2 digitale Generalschlüssel verschwunden. Danach kam der Verdacht auf, Türen könnten unbefugt geöffnet worden sein. Das Justizministerium ordnete deshalb an, in allen JVAs die Schließanlagen zu prüfen. Klare Sache im Europa-League-Finale. Die Fußballer des SC Freiburg haben das bisher größte Spiel ihrer Vereinsgeschichte verloren. Aston Villa aus der englischen Premier League war im Endspiel von Istanbul zu stark und gewann mit 3:0 gegen die Freiburger. Für die war es das erste Mal, dass sie ein Finale im internationalen Wettbewerb erreicht haben.
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1: Heute gibt's noch ein paar Wolken und Schauer, aber am Nachmittag kommt dann die Sonne raus bei bis zu 24 Grad. Morgen kriegen wir dann strahlend blauen Himmel mit ein paar weißen Wölkchen und bis zu 29 Grad. Und am Samstag wird's richtig heiß, bis zu 30 Grad. Abends kann's dann Hitzegewitter geben.
2: Der Blick auf die Straßen auf der Antenne NRW Verkehrszentrale. Guten Morgen, liebe Autofahrer. A2 Dortmund Richtung Oberhausen zwischen dem Dreieck Bottrop und dem Kreuz Oberhausen. 3 Kilometer Stau, 10 Minuten mehr einplanen. Auf der A59 Dienstlaken Richtung Duisburg zwischen Duisburg Nord und Duisburg Meiderich 2 Kilometer Stau. Und auf der A516 bei der Abzweigung Oberhausen zwischen dem Kreuz Oberhausen und Oberhausen Eisenheim 3 Kilometer Stau. Hier braucht ihr 10 Minuten länger. Wir wünschen euch weiterhin eine gute und sichere Fahrt.
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3: Guten Morgen, kommt gut rein in diesen Donnerstag und heute bitte nicht geizig sein, denn heute ist Welttag des Trinkgelds. Es gibt ja ganz viele Mythen rund ums Trinkgeld, zum Beispiel immer wieder die Frage, ist es eigentlich okay, wenn ich das Trinkgeld nicht bar gebe, sondern auch via Karte zahle? So, das und mehr klären wir gleich in circa 5 Minuten in den größten Trinkgeldmythen. Bleibt mal dabei.
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0: Guten Morgen und schönen Start in den Donnerstag mit Mike Oldfield, Moon Like Shadow bei Antenne NRW. Das sind die besten Hits aller Zeiten für euch. Heute ist der 21. Mai, heute ist Welttrinkgeldtag. Ich bin ja so ein Typ, da schütteln viele den Kopf, ich gebe immer Trinkgeld, ja? Auch wenn das Essen oder der Service schlecht waren, ich gebe immer mindestens 10% Trinkgeld. Kennt das jemand? So, heute also Welttrinkgeldtag, die größten Mythen rund ums Trinkgeld haben wir mal zusammengefasst und checken jetzt, was da stimmt und was nicht.
1: Trinkgeld ist ein Muss.
2: In Deutschland nicht. Trotzdem gibt es hier eine Trinkgeldkultur. Laut Knigge sind 5 bis 10% angemessen. Einfach als Zeichen, dass ich mich als Gast gut behandelt fühle und die Atmosphäre mag.
1: Die Preise steigen, das Trinkgeld sinkt.
2: Das stimmt. Umfragen zeigen, das Trinkgeld wird nicht nur weniger, sondern auch in bestimmten Situationen gar nicht mehr gegeben. Im Taxi gibt nur noch jeder zweite Trinkgeld, bei Handwerkern jeder dritte.
1: Nur im Bar hat das Personal was davon.
2: Dadurch, dass Karten- und Barzahlung immer mehr gemischt wird, regeln Betriebe das ganz unterschiedlich. Die meisten nutzen ein Topfsystem, in dem das Trinkgeld gesammelt und dann unter den Mitarbeitenden aufgeteilt wird. Laut Gaststättenverband landet es immer bei den Angestellten und nicht in der Chefetage.
0: Heute also Welttrinkgeldtag. Also seid später beim Bezahlen bitte nicht zu geizig, ja? Hier ist Antenne NRW mit den besten Hits aller Zeiten. Schönen Morgen euch.

0: Was für ein großartiger Hit. Toto, Afrika, bei Antenne NRW. Wir spielen euch die besten Hits aller Zeiten. Guten Morgen. Am Ende war es dann leider doch sehr deutlich. Der SC Freiburg hat das Europa-League-Finale gegen Aston Villa gestern Abend mit 0:3 verloren. Freiburg-Trainer Julian Schuster nach dem Spiel bei RTL.
1: Es hat leider nicht gereicht. Wir werden mit Sicherheit mit ein paar Tage Abstand, mit ein bisschen Zeit, werden wir das reflektieren können, das, was ihr eben auch gerade angesprochen habt, was wir dann geleistet haben, was wir eben mit unseren Fans dann eben auch gemeinsam erreicht haben, aber für den Moment.
0: Ja klar, und eine kleine Sensation gab es fast bei der Eishockey-Weltmeisterschaft. Deutschland hat gestern gegen Titelverteidiger und Olympiasieger USA erst im Penaltyschießen 3:4 verloren. Nach der regulären Spielzeit stand es 3:3. Heißt aber auch, es gab einen wichtigen Punkt, der die Chance auf das Viertelfinale noch am Leben erhält. Nächstes Spiel für die deutsche Eishockey-Nationalmannschaft am Freitag gegen Ungarn.
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Guter Sound, wenn man schon im Auto sitzt und auf dem Weg in die Arbeit ist, oder? Und dann weiß man, es ist schon Donnerstag. The real thing, you to me are everything. Ihr hört Antenne NRW mit den besten Hits aller Zeiten. Mein Name ist Marc Neugebauer. Schön, dass ihr dabei seid.

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1: Ich bin Helen Martin, guten Morgen. Das internationale Jazzfestival in Moers beginnt. Das Festival dauert dieses Jahr 5 Tage statt wie zuvor 4 und beginnt deshalb schon am Donnerstag vor Pfingsten. 200 Musikschaffende und Bands aus 20 Nationen spielen unter dem Motto wie im Märchen. Ein Überraschungshighlight wird das Geheimkonzert am Pfingstsonntag. Die Veranstalter verraten vorher nicht, wer spielt. Nach dem Korruptionsskandal in der JVA Euskirchen haben alle Gefängnisse in NRW ihre Schließanlagen geprüft. Das Ergebnis ist beruhigend, dort sind alle Türen zu, die zu sein sollen. In Euskirchen waren 2 digitale Generalschlüssel verschwunden. Danach kam der Verdacht auf, Türen könnten unbefugt geöffnet worden sein. Das Justizministerium ordnete deshalb an, in allen JVAs die Schließanlagen zu prüfen.
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1: Heute gibt's noch ein paar Wolken und Schauer, aber am Nachmittag kommt dann die Sonne raus bei bis zu 24 Grad. Morgen kriegen wir dann strahlend blauen Himmel mit ein paar weißen Wölkchen und bis zu 29 Grad. Und am Samstag wird's richtig heiß, bis zu 30 Grad. Abends kann's dann hitzige Wetter geben.
2: Der Blick auf die Straßen auch der Antenne NRW Verkehrszentrale. Guten Morgen, liebe Autofahrer. A2 Dortmund Richtung Oberhausen zwischen dem Dreieck Bottrop und dem Kreuz Oberhausen. 3 Kilometer Stau, 10 Minuten mehr einplanen. Auf der A59 Dienstlaken Richtung Duisburg zwischen Duisburg Nord und Duisburg Meiderich 2 Kilometer Stau. Und auf der A516 bei der Abzweigung Oberhausen zwischen dem Kreuz Oberhausen und Oberhausen Eisenheim 3 Kilometer Stau. Hier braucht ihr 10 Minuten länger. Wir wünschen euch weiterhin eine gute und sichere Fahrt.
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3: Guten Morgen, es ist Donnerstag und das heißt gleich wie gewohnt donnerstags in circa 5 Minuten die Antenne NRW-Zahl der Woche für euch und zwar mit großartigen Nachrichten aus Nordrhein-Westfalen, denn da ist jemand wieder aufgetaucht, von dem man nicht gedacht hätte, dass man ihn irgendwann nochmal wieder sieht. Richtig schöne Geschichte, um wen es geht, hört ihr gleich in 5 Minuten in der Antenne NRW-Zahl der Woche.
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0: Latricia McNeil bei Antenne NRW. Wunderschönen guten Morgen euch mit den besten Hits aller Zeiten.
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0: Meine Zahl der Woche ist die 14, denn das ist eine unglaubliche Geschichte. Nach 14 Jahren ist ein Kater aus Verl jetzt wieder bei seiner Besitzerin. Vor 14 Jahren war Murkel, so heißt der Kater, plötzlich spurlos verschwunden. Jetzt ist er vor kurzem in einem Katzenhaus wieder aufgetaucht. Gott sei Dank war Murkel gechippt, sodass man rausfinden konnte, wer seine Besitzerin ist, wo er sich die letzten Jahre rumgetrieben hat. Keine Ahnung, weiß natürlich niemand, vielleicht ein bisschen Backpacking oder so, ja, süße Vorstellung, der Kater mit dem Rucksack und so. Jetzt ist der inzwischen sehr alte Murkel, aber nach 14 Jahren wieder zu Hause, großartige Geschichte, daher die 14, meine Zahl der Woche.
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Madonna ist das am Donnerstagmorgen. Holiday bei Antenne NRW. Die besten Hits aller Zeiten für euch. Schönen guten Morgen. 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

Chainsmokers und Halsey bei Antenne NRW. Das sind die besten Hits aller Zeiten für euch. Schönen guten Morgen. Halsey übrigens, das wird großartig, die werde ich dieses Jahr noch live sehen. Ich bin so heiß auf die Festivalsaison. Ihr ja vielleicht auch. Halsey wird nämlich auf der Bühne stehen beim Hurricane und beim Southside Festival. Und bei letzterem, ja, da werde ich vorbeischauen. Unter anderem auch Billy Talent da, The Offspring, Florence and the Machine und. Ich sag mal so, falls ihr auch da seid, dann sehen wir uns ja vielleicht vom 19. bis 21. Juni. So, jetzt bin ich genug eskaliert. Kommt gut rein in diesen Donnerstag. Jetzt mit Elton John bei Antenne NRW. Ich bin Marc Neugebauer. Danke euch fürs Einschalten.

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1: Ich bin Helen Martin. Guten Morgen. Die Rentenkommission der Bundesregierung plant offenbar drastische Einschnitte. Wie die Bild berichtet, soll das Renteneintrittsalter bis 2060 schrittweise auf 70 Jahre steigen, das Rentenniveau ab 2031 von 48 auf 46% sinken. Die Kommission will ihre Vorschläge offiziell Ende Juni vorstellen. NRW-Ministerpräsident Wüst hat das ehemalige Nazi-Vernichtungslager Auschwitz besucht. Dabei rief der CDU-Politiker zu mehr Anstrengungen im Kampf gegen Antisemitismus auf. Auschwitz sei nicht nur ein Ort, sondern ein Abgrund deutscher Geschichte, so Wüst. Die Erinnerung an die Shoah wachzuhalten und Antisemitismus entschieden entgegenzutreten, bleibe eine dauerhafte Verantwortung. Die Rheinisch-Westfälische Technische Hochschule in Aachen ist von mutmaßlicher Wissenschaftsspionage für China durch ein Ehepaar aus München betroffen. Das bestätigte die Hochschule. Die Aachener Polizei habe aufgrund eines Durchsuchungsbeschlusses einen Lehrstuhl besucht. RWTH-Angehörige seien aber ausdrücklich nicht tatverdächtig. Das Ehepaar sitzt nach seiner Festnahme in Untersuchungshaft. Der SC Freiburg hat ganz groß geträumt vom Titel in der Europa League. Doch die Fußballer aus dem Breisgau sind im Finale von Istanbul chancenlos gewesen. Gegen Aston Villa gab es eine 0:3 Niederlage. Der Spielbericht von Moritz Einzel.
2: Rund 40 Minuten lang hat Freiburg gut mitgehalten in diesem Finale um Europas zweithöchsten Vereinspokal. Aber kurz vor der Pause Aston Villa mit dem Doppelschlag. Thielemans traf traumhaft zum ersten, Buendia noch schöner zum zweiten. Nach einer knappen Stunde Rodgers mit dem 3:0, das ging dann viel zu einfach. Aston Villa holt erstmals seit 1982 wieder einen Europapokal nach Birmingham. Und in Freiburg wird trotz Finalpleite bald der Stolz überwiegen, so weit gekommen zu sein.
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1: Heute gibt's noch ein paar Wolken und Schauer, aber am Nachmittag kommt dann die Sonne raus bei bis zu 24 Grad. Morgen kriegen wir dann strahlend blauen Himmel mit ein paar weißen Wölkchen und bis zu 29 Grad. Und am Samstag wird's richtig heiß, bis zu 30 Grad. Abends kann's dann hitzige Wetter geben.
3: Der Blick auf die Straßen aus der Antenne NRW Verkehrszentrale. A2 Dortmund Richtung Oberhausen zwischen dem Dreieck Bottrop und Oberhausen Königshardt. 3 Kilometer Stau nach einem Unfall, hier dauert es eine Dreiviertelstunde länger. A33 Bielefeld Richtung Osnabrück zwischen Hilta am Teutoburger Wald und dem Kreuz Osnabrück Süd. 4 Kilometer stockend, hier dauert es ca. 10 Minuten länger. A57 Nimwegen Richtung Krefeld zwischen Kamp-Lindfort und dem Kreuz Mörs. 5 Kilometer Stau wegen Bauarbeiten, hier dauert es ca. eine halbe Stunde länger. Und die A516 bei der Abzweigung Oberhausen zwischen Kreuz Oberhausen und Oberhausen Eisenheim. 3 Kilometer Stau, hier dauert es eine Viertelstunde länger.
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4: Kurz nach 8 ist es. Guten Morgen, schönen Start in den Donnerstag. Und an diesem Donnerstag werden die ganzen Spekulationen endlich beendet. Ja, heute wird Julian Nagelsmann also den WM-Kader bekannt geben, was schon bekannt zu sein scheint. So muss man es ja sagen. Darüber quatschen wir gleich in circa 5 Minuten nochmal hier bei mir in der Show. Also bleibt mal dabei. Davor Zoe Wees und jetzt R.E.M. The One I Love.
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0: Morgen mit Zoe Wees bei Antenne NRW. Die besten Hits aller Zeiten für euch. Heute ist der große Tag. Heute gibt's dann endlich Klarheit. Denn heute wird Julian Nagelsmann den Kader für die Fußball-Weltmeisterschaft 2026 bekannt geben. Es wurde viel spekuliert. In den letzten Tagen, in den letzten Wochen. Pia Wegner aus unserer Sportredaktion mit einer kleinen Zusammenfassung zu dem, was bekannt zu sein scheint.
1: Seit Tagen brodelt die Gerüchteküche, dass Manuel Neuer zur Nationalelf zurückkehren soll. Und laut Informationen der Bild-Zeitung steht sein Comeback jetzt auch fest. Der Bundestrainer soll außerdem schon mit dem Hoffenheimer Schlussmann Oliver Baumann telefoniert und

0: seine Entscheidung mitgeteilt haben, nämlich, dass Neuer als Nummer 1 zur WM fährt. Baumann, der die komplette Qualifikation für die DFB 11 absolviert hatte, wird zum Backup. Gewissheit, und zwar auf allen Positionen, die gibt's dann ab 13 Uhr. Insgesamt 26 Spieler dürfen mit zur WM.
1: Pia, dankeschön. Ja, und was sagt ihr zum Neuer Comeback in der deutschen Nationalmannschaft? Also, wenn's dann so kommt, gerne eine WhatsApp ins Studio. 0160 339 7000. Ihr hört Antenne NRW mit den besten Hits aller Zeiten. Schönen Morgen euch.

0: Unter der Dusche gibt's Van Halen heute Morgen. Why can't this be love? 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Schönen guten Morgen. Das klingt echt wie in einem schlechten Film. Auf einmal sind 600 rote Theatersessel einfach weg. Darüber spricht Nordrhein-Westfalen heute Morgen. Das kannst du echt keinem erzählen. Die Stadt Bocholt vermisst tatsächlich 600 Sessel aus dem städtischen Bühnenhaus. Die Sessel sollten neu gepolstert werden, wurden dafür auch zu einem Unternehmen gebracht, das jetzt, also so sieht's aus, untergetaucht ist. Gibt keinen Kontakt mehr. Funkstille. Keiner weiß, wo diese 600 Sessel sind. Die Stadt Bocholt hat jetzt natürlich Strafanzeige gestellt. Also solltet ihr in den nächsten Tagen irgendwo so einen roten Theatersessel für wenig Geld angeboten bekommen, ha? Vielleicht lieber nicht kaufen. Vielleicht lieber die Polizei anrufen.
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Natascha Bedingfield, unwritten bei Antenne NRW. Das sind die besten Hits aller Zeiten für euch. 8:35 ist es. Guten Morgen. Heute noch nicht, aber morgen. Morgen kommt der Sommer nach Nordrhein-Westfalen. Morgen bis 29, am Wochenende dann sogar über 30 Grad in NRW. Das wird ein Träumchen. Texas Summer Sun gibt's jetzt auf die Ohren.

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2: Ich bin Helen Martin. Guten Morgen. Die Essener Uniklinik will in Zukunft Schwangerschaftsabbrüche bei allen gesetzlich zulässigen Indikationen anbieten. Mit einem entsprechenden Statement reagierte die Klinik auf scharfe Kritik. Bisher hatte sie diesen Eingriff bisher nur bei medizinischen Notfällen vorgenommen, also in den letzten 25 Jahren äußerst selten. Der Grund war, dass der Chefarzt Abtreibungen aus Gewissensgründen ablehnte. Ein Hollywood-Blockbuster mit viel NRW-Heimatgefühl hat heute Kinostart. Bei Mother Mary mit Anne Hathaway in der Hauptrolle können Ortskundige die Schauplätze wiedererkennen. Der Film wurde zum großen Teil hier in NRW gedreht. Der Popstar im Film nimmt seine Songs in Kölner Studios auf, lebt in Wachtberg bei Bonn und hat Auftritte in der Bonner Rheinaue und in Oberhausen.
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2: Heute gibt's noch ein paar Wolken und Schauer, aber am Nachmittag kommt dann die Sonne raus bei bis zu 24 Grad. Morgen kriegen wir dann strahlend blauen Himmel mit ein paar weißen Wölkchen und bis zu 29 Grad. Und am Samstag wird's richtig heiß, bis zu 30 Grad. Abends kann's dann Hitzegewitter geben.
3: Der Blick auf die Straßen aus der Antenne NRW Verkehrszentrale. A2 Dortmund Richtung Oberhausen zwischen dem Dreieck Bottrop und Oberhausen Königshardt. 3 Kilometer Stau nach einem Unfall, hier dauert es eine Dreiviertelstunde länger. A33 Bielefeld Richtung Osnabrück zwischen Hilter am Teutoburger Wald und dem Kreuz Osnabrück Süd. 4 Kilometer stockend, hier dauert es ca. 10 Minuten länger. A57 Nimwegen Richtung Krefeld zwischen Kamp-Lindfort und dem Kreuz Mörs. 5 Kilometer Stau wegen Bauarbeiten, hier dauert es ca. eine halbe Stunde länger. Und die A516 bei der Abzweigung Oberhausen zwischen Kreuz Oberhausen und Oberhausen Eisenheim. 3 Kilometer Stau, hier dauert es eine Viertelstunde länger.
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4: Guten Morgen! Nur gute Nachrichten gibt's jeden Morgen hier bei mir in der Show, und zwar in den Good News. Die nächsten guten Nachrichten gleich in circa 5 Minuten. Und diese gute Nachricht heute Morgen soll euch in Zukunft helfen, Entscheidungen zu treffen. Das ist doch nicht schlecht, oder? Bleibt mal dabei.
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0: morgen euch mit The Pretenders. Don't get me wrong bei Antenne NRW. Das sind die besten Hits aller Zeiten für euch.
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0: Nur schöne, nur gute Nachrichten an dieser Stelle und heute Morgen gibt's Hilfe für euch, wie ihr am besten Entscheidungen trefft. Ja, Forscher und Forscherinnen haben jetzt rausgefunden, die schnellen Entscheidungen, die scheinen meist die besseren zu sein. Wie hat man das rausgefunden? Ja, man hat Schachspieler beobachtet, die Züge der Spieler analysiert und es wurde die Zeit gemessen, die sie für ihre einzelnen Züge gebraucht haben. Das Ergebnis? Die schnelleren Entscheidungen waren die besseren. Also durchaus öfter mal auf das Bauchgefühl hören, oft liegt man da richtig und das passt auch ganz gut, denn 2024, wenn wir mal ganz kurz zurückblicken, 2024 hat man in einer anderen Studie rausgefunden, dass intuitive Entscheidungen, also aus dem Bauch heraus, uns glücklich machen. Also, traut euch!
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0: starten in den Donnerstag. Ja, Gott sei Dank schon Donnerstag. Mit U2. I still haven't found what I'm looking for. Bei Antenne NRW. Das sind die besten Hits aller Zeiten für euch. Guten Morgen. Eventuell bekommt ihr bald Geld von Amazon zurück. Knapp 200.000 Menschen verklagen Amazon gerade, weil Amazon für Prime Video im Februar 2024 zusätzliche Werbung eingeführt und die Bild- und Tonqualität verschlechtert hat. Außer, das war die Option, man zahlte 2,99 Euro pro Monat zusätzlich. Hier spricht man allerdings von einer einseitigen Vertragsänderung. Also so sieht's die Verbraucherzentrale Sachsen, die deshalb eine Sammelklage gestartet hat. Seit Dienstag läuft der Prozess. Das Urteil wird für den 17. Juli erwartet. Sollte die Sammelklage Erfolg haben, sicher ist das noch nicht, dann muss Amazon einen Teil der Abogebühren zurückzahlen. Noch habt ihr übrigens die Möglichkeit, euch dieser Sammelklage anzuschließen. Wichtig ist dabei, dass ihr schon vor dem 5. Februar 2024 ein Prime-Abo bei Amazon hattet. Bis zu 80 Euro könnte es immerhin zurückgeben. Wenn ihr den Link zur Sammelklage wollt, einfach eine WhatsApp an mich. 0160 339 7000.
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Guten Morgen, Nordrhein-Westfalen. Antenne NRW ist hier mit den besten Hits aller Zeiten. 2 Minuten vor 9 ist es. Kommt gut rein in diesen Donnerstag. Jetzt mit James Arthur.

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1: Ich bin Helen Martin. Guten Morgen. Es gibt erste Details, was die geplante Reform des Rentensystems angeht. Wie die Bild berichtet, will die Rentenkommission der Bundesregierung unter anderem vorschlagen, das Renteneintrittsalter bis zum Jahr 2060 schrittweise auf 70 Jahre anzuheben. Das würde alle treffen, die nach 1990 geboren sind. Außerdem soll das Rentenniveau ab dem Jahr 2031 von 48% auf 46% abgesenkt werden. Die Essener Uniklinik will in Zukunft Schwangerschaftsabbrüche bei allen gesetzlich zulässigen Indikationen anbieten. Mit einem entsprechenden Statement reagierte die Klinik auf scharfe Kritik. Bisher hatte sie diesen Eingriff bisher nur bei medizinischen Notfällen vorgenommen, also in den letzten 25 Jahren äußerst selten. Der Grund war, dass der Chefarzt Abtreibungen aus Gewissensgründen ablehnte. Ein Hollywood-Blockbuster mit viel NRW-Heimatgefühl hat heute Kinostart. Bei Mother Mary mit Anne Hathaway in der Hauptrolle können Ortskundige die Schauplätze wiedererkennen. Der Film wurde zum großen Teil hier in NRW gedreht. Der Popstar im Film nimmt seine Songs in Kölner Studios auf, lebt in Wachtberg bei Bonn und hat Auftritte in der Bonner Rheinaue und in Oberhausen. Der erste Spieler, der mit zur Fußball-WM fährt, steht fest, es ist Kapitän Joshua Kimmich. Das hat der DFB am Morgen bekannt gegeben. Den Rest übernimmt später Bundestrainer Julian Nagelsmann. Vor allem um Weltmeister-Torhüter Manuel Neuer gibt es seit Tagen Diskussionen. Thomas Thonfeld mit den Einzelheiten.
2: Für das neue Comeback fehlt eigentlich nur noch die offizielle Bestätigung und die Begründung, warum der Bundestrainer sich nun offenbar umentschieden hat und nicht mehr auf Oliver Baumann im Tor setzt. Bayerns Karl und auch Kölns Elmala im Kader wären keine großen Überraschungen nach ihren starken Leistungen in der Liga. Die Plätze vorne dürften sicher an Havertz und Woltemade gehen. Ein kleines Fragezeichen würde ich noch bei Sané sehen. Füllkrug ist dagegen wohl raus.
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1: Heute kriegen wir noch ein paar Wolken und Schauer, aber am Nachmittag kommt die Sonne raus bei bis zu 24 Grad. Morgen bekommen wir dann strahlend blauen Himmel mit ein paar weißen Wölkchen bei bis zu 29 Grad. Und am Samstag wird es richtig heiß, da sind bis zu 30 Grad drin. Abends kann es dann Hitzegewitter geben.
3: Blick auf die Straßen aus der Antenne NRW Verkehrszentrale. A2 Dortmund Richtung Oberhausen zwischen Gladbeck-Ehlinghorst und Oberhausen-Königshardt. 5 Kilometer Stau wegen Bergungsarbeiten ist hier nur ein Fahrstreifen frei. Ihr braucht circa eine halbe Stunde länger. Auf der A40 Dortmund Richtung Duisburg zwischen Bochum-Hamme und dem Dreieck Essen-Ost. 8 Kilometer stockend. Hier dauert es circa eine Viertelstunde länger. Auf der A57 Nimwegen Richtung Krefeld zwischen Astongshof und dem Kreuz Mörs 6 Kilometer Stau wegen Bauarbeiten. Da haben wir eine halbe Stunde Zeitverlust und ansonsten bitte vorsichtig sein. Auf der A553 Bliesheim Richtung Brühl zwischen dem Kreuz Bliesheim und Brühl Ost. Da ist eine verlorene Ladung, da liegt eine Metallstange auf der Fahrbahn. Bitte vorsichtig sein.
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4: Guten Morgen! Kommt gut rein in diesen Donnerstag und heute bitte nicht geizig sein, denn heute ist Welttag des Trinkgelds. Es gibt ja ganz viele Mythen rund ums Trinkgeld, zum Beispiel immer wieder die Frage, ist es eigentlich okay, wenn ich das Trinkgeld nicht bar gebe, sondern auch via Karte zahle? So, das und mehr klären wir gleich in circa 5 Minuten in den größten Trinkgeldmythen. Bleibt mal dabei!
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0: The Cars sind das. Schönen guten Morgen mit Antenne NRW und den besten Hits aller Zeiten. Heute ist der 21. Mai, heute ist Welttrinkgeldtag. Ich bin ja so ein Typ, da schütteln viele den Kopf, ich gebe immer Trinkgeld, ja? Auch wenn das Essen oder der Service schlecht waren, ich gebe immer mindestens 10% Trinkgeld. Kennt das jemand? So, heute also Welttrinkgeldtag, die größten Mythen rund ums Trinkgeld haben wir mal zusammengefasst und checken jetzt, was da stimmt und was nicht.
1: Trinkgeld ist ein Muss.
2: In Deutschland nicht. Trotzdem gibt es hier eine Trinkgeldkultur. Laut Knigge sind 5 bis 10% angemessen. Einfach als Zeichen, dass ich mich als Gast gut behandelt fühle und die Atmosphäre mag.
1: Die Preise steigen, das Trinkgeld sinkt.
2: Das stimmt. Umfragen zeigen, das Trinkgeld wird nicht nur weniger, sondern auch in bestimmten Situationen gar nicht mehr gegeben. Im Taxi gibt nur noch jeder zweite Trinkgeld, bei Handwerkern jeder dritte.
1: Nur im Bar hat das Personal was davon.
2: Dadurch, dass Karten- und Barzahlung immer mehr gemischt wird, regeln Betriebe das ganz unterschiedlich. Die meisten nutzen ein Topfsystem, in dem das Trinkgeld gesammelt und dann unter den Mitarbeitenden aufgeteilt wird. Laut Gaststättenverband landet es immer bei den Angestellten und nicht in der Chefetage.
0: Heute also Welttrinkgeldtag. Also seid später beim Bezahlen bitte nicht zu geizig, ja? Hier ist Antenne NRW mit den besten Hits aller Zeiten. Schönen Morgen euch.

0: Morgen mit Tina Turner bei Antenne NRW. Die besten Hits aller Zeiten für euch. So, wir werden kurz sportlich. Heute Abend will der SC Paderborn den nächsten großen Schritt Richtung Aufstieg in die erste Liga machen. Heute Abend Relegationshinspiel ab 20:30 beim VfL Wolfsburg. Ich tippe mal auf ein 1:1 im Hinspiel. Sagt mal, was ihr denkt. Rückspiel dann übrigens am kommenden Montag. Dann gestern Abend, sollte nicht sein, am Ende war es dann leider deutlich. Der SC Freiburg hat das Europa League-Finale gegen Aston Villa gestern Abend mit 0:3 verloren. Also Glückwunsch an Aston Villa zum Europa League-Sieg. Freiburg-Trainer Julian Schuster nach dem Spiel bei RTL.
1: Es hat leider nicht gereicht. Wir werden mit Sicherheit mit ein paar Tagen Abstand, mit ein bisschen Zeit, werden wir das reflektieren können, das, was ihr eben auch gerade angesprochen habt, was wir dann geleistet haben, was wir eben mit unseren Fans dann eben auch gemeinsam erreicht haben. Aber für den Moment bewegt die Trauer.
0: Ja, verständlich. Und eine kleine Sensation gab es fast bei der Eishockey-WM. Deutschland hat gestern gegen Titelverteidiger und Olympiasieger USA erst im Penaltyschießen 3:4 verloren. Nach der regulären Spielzeit stand es 3:3. Heißt aber auch, gab einen wichtigen Punkt, der die Chance auf das Viertelfinale noch am Leben erhält. Nächstes Spiel für die deutsche Eishockey-Nationalmannschaft dann morgen gegen Ungarn.
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Die besten Hits aller Zeiten hier bei Antenne NRW 9:26 Uhr. Guten Morgen, vielleicht seid ihr gerade auf dem Weg zur Arbeit. Gute Fahrt, kommt gut an. Vielleicht steht ihr gerade auch an der roten Ampel. Hattet ihr das auch schon mal, dass ihr an der Ampel steht und neben euch im Auto hat sich jemand rasiert? Habe ich schon gesehen, der hatte halt einfach seinen Trockenrasierer dabei und hat sich da wirklich im Auto, vor allem das fliegt doch auch überall hin. Ja, keine Ahnung, sagt mal, ob ihr das auch schon oder vielleicht was komplett anderes beobachtet habt an der roten Ampel. Kommt gut rein in den Tag, ich bin Marc Neugebauer, danke euch fürs Einschalten.

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3: Ich bin Helen Martin. Guten Morgen. Die Essener Uniklinik will in Zukunft Schwangerschaftsabbrüche bei allen gesetzlich zulässigen Indikationen anbieten. Mit einem entsprechenden Statement reagierte die Klinik auf scharfe Kritik. Bisher hatte sie diesen Eingriff nur bei medizinischen Notfällen vorgenommen, also in den letzten 25 Jahren äußerst selten. Der Grund war, dass der Chefarzt Abtreibungen aus Gewissensgründen ablehnte. Ein Hollywood-Blockbuster mit viel NRW-Heimatgefühl hat heute Kinostart. Bei Mother Mary mit Anne Hathaway in der Hauptrolle können Ortskundige die Schauplätze wiedererkennen. Der Film wurde zum großen Teil hier in NRW gedreht. Der Popstar im Film nimmt seine Songs in Kölner Studios auf, lebt in Wachtberg bei Bonn und hat Auftritte in der Bonner Rheinaue und in Oberhausen.
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3: Heute kriegen wir noch ein paar Wolken und Schauer, aber am Nachmittag kommt die Sonne raus bei bis zu 24 Grad. Morgen bekommen wir dann strahlend blauen Himmel mit ein paar weißen Wölkchen bei bis zu 29 Grad. Und am Samstag wird es richtig heiß, da sind bis zu 30 Grad drin. Abends kann es dann Hitzegewitter geben.
4: Blick auf die Straßen aus der Antenne NRW Verkehrszentrale. A2 Dortmund Richtung Oberhausen. Zwischen Gladbeck-Ehlinghorst und Oberhausen-Königshardt 5 Kilometer Stau. Wegen Bergungsarbeiten ist hier nur ein Fahrstreifen frei. Ihr braucht circa eine halbe Stunde länger. Auf der A40 Dortmund Richtung Duisburg zwischen Bochum-Hamme und dem Dreieck Essen-Ost 8 Kilometer stockend. Hier dauert es circa eine Viertelstunde länger. Auf der A57 Nimwegen Richtung Krefeld zwischen Astongshof und dem Kreuz Mörs 6 Kilometer Stau wegen Bauarbeiten. Da haben wir eine halbe Stunde Zeitverlust und ansonsten bitte vorsichtig sein. Auf der A553 Bliesheim Richtung Brühl zwischen dem Kreuz Bliesheim und Brühl Ost. Da ist eine verlorene Ladung, da liegt eine Metallstange auf der Fahrbahn. Bitte vorsichtig sein.
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5: Guten Morgen, es ist Donnerstag und das heißt gleich wie gewohnt donnerstags in circa 5 Minuten die Antenne NRW-Zahl der Woche für euch und zwar mit großartigen Nachrichten aus Nordrhein-Westfalen, denn da ist jemand wieder aufgetaucht, von dem man nicht gedacht hätte, dass man ihn irgendwann nochmal wieder sieht. Richtig schöne Geschichte, um wen es geht, hört ihr gleich in 5 Minuten in der Antenne NRW-Zahl der Woche.
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0: Wenn ihr die Pet Shop Boys hört, dann könnt ihr euch sicher sein, hört ihr Antenne NRW. Wir spielen euch die besten Hits aller Zeiten. Schönen guten Morgen.
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0: Meine Zahl der Woche ist die 14, denn das ist eine unglaubliche Geschichte. Nach 14 Jahren ist ein Kater aus Verl jetzt wieder bei seiner Besitzerin. Vor 14 Jahren war Murkel, so heißt der Kater, plötzlich spurlos verschwunden. Jetzt ist er vor kurzem in einem Katzenhaus wieder aufgetaucht. Gott sei Dank war Murkel gechippt, sodass man rausfinden konnte, wer seine Besitzerin ist. Wo er sich die letzten Jahre rumgetrieben hat, keine Ahnung, weiß natürlich niemand. Vielleicht ein bisschen Backpacking oder so, ja, süße Vorstellung. Der Kater mit dem Rucksack und so. Jetzt ist der inzwischen sehr alte Murkel, aber nach 14 Jahren wieder zu Hause. Großartige Geschichte, daher die 14, meine Zahl der Woche.
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Jetzt noch Michael Jackson, gleich hört ihr Adele bei uns. Das sind die besten Hits aller Zeiten. Ihr hört Antenne NRW, guten Morgen. 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

Adele bei Antenne NRW. Die besten Hits aller Zeiten für euch. Schönen guten Morgen um 9.53 Uhr. Ich bin Marc Neugebauer. Ich verabschiede mich jetzt. Viel Spaß ab 10 mit Josephine Petzold hier bei Antenne NRW. Die begleitet euch ganz entspannt Richtung Mittagspause. Davor noch Toto. Hold the line. Wir hören uns morgen früh wieder.

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1: Ich bin Helen Martin. Immer wieder wird über ein Social-Media-Verbot für Kinder und Jugendliche diskutiert. Das fordert der Aktionsrat Bildung zwar nicht, dafür aber strengere Regeln. Welche das sind, das weiß Thomas Beskin.
2: Vorgeschlagen werden altersgerechte Inhalte, begrenzte Nutzungszeiten und automatische Unterbrechungen bei zu langer Nutzung. Für Schulen empfehlen die Fachleute, private Handynutzung bis zur 10. Klasse weitgehend auszuschließen und digitale Medien nur im Unterricht einzusetzen.
1: Bei der geplanten Reform des Rentensystems gibt es jetzt erste Details, wie die Bild berichtet. Demnach will die Rentenkommission der Bundesregierung unter anderem, dass das Renteneintrittsalter bis zum Jahr 2060 schrittweise auf 70 Jahre angehoben wird. Außerdem soll das Rentenniveau von jetzt 48% auf 46% gesenkt werden, um die Rentenkasse finanziell zu stabilisieren. Sexuell übertragbare Krankheiten breiten sich in Europa stark aus. Laut der EU-Gesundheitsbehörde ECDC haben Gonorrhoe und Syphilis 2024 den höchsten Stand seit mehr als einem Jahrzehnt erreicht. Die Gonorrhoe-Fälle sind seit 2015 um 303% gestiegen auf über 100.000 Fälle. Die Syphilis-Zahlen haben sich im selben Zeitraum mehr als verdoppelt. In der vergangenen Nacht ist ein Konvoi mit einem Castor-Behälter von Jülich nach Ahaus gerollt. Er brauchte 4 Stunden für die 170 Kilometer. Es gab keine Zwischenfälle. 1000 Polizisten begleiteten den Konvoi. In Ahaus und Jülich demonstrierten Atomkraftgegner. Sie halten die Transporte für gefährlich und sinnlos, weil es in Deutschland kein Endlager gibt. 148 Castoren warten noch in Jülich auf ihren Transport.
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1: Heute kriegen wir noch ein paar Wolken und Schauer, aber am Nachmittag kommt die Sonne raus bei bis zu 24 Grad. Morgen bekommen wir dann strahlend blauen Himmel mit ein paar weißen Wölkchen bei bis zu 29 Grad. Und am Samstag wird es richtig heiß, da sind bis zu 30 Grad drin. Abends kann es dann Hitzegewitter geben.
3: Hallo zu euch auf die Straßen, ich bin Leo und habe hier drei Meldungen für euch. A2 Dortmund Richtung Oberhausen zwischen Essen-Gladbeck und Oberhausen-Königshardt, etwa 30 Minuten plus 7 Kilometer Stau wegen Bergungsarbeiten. A3 Oberhausen Richtung Köln zwischen Kreuz-Hilden und Dreieck-Langenfeld, etwa 20 Minuten plus 8 Kilometer Stau. Und die letzte Meldung, die kommt von der A44 Düsseldorf-Essen, die ist zwischen dem Kreuz Düsseldorf-Nord und Ratingen-Schwarzbach in beiden Richtungen wegen Tunnel arbeiten, noch bis zum Dienstag gesperrt. Das war's, ich wünsche euch eine gute und auch sichere Fahrt.
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5: Wunderschönen guten Morgen, kurz nach 10 haben wir, ihr seid da, ich bin Josephine Petzold. Die besten Hits, die sind auch mit dabei, gleich für euch Blake Rose und jetzt Madonna mit Into the Groove. Und einen random Fact für den Beginn dieser Stunde habe ich auch für euch. Statistisch gesehen sind Löffel gefährlicher als Haie, denn pro Jahr sterben an einem Haiangriff 6 Leute, an Löffeln ersticken aber im Jahr etwa 10. Also seid schön vorsichtig, wenn ihr euer Müsli löffelt und genießt jetzt die besten Hits aller Zeiten.

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1: Heute kriegen wir noch ein paar Wolken und Schauer, aber am Nachmittag kommt die Sonne raus bei bis zu 24 Grad. Morgen bekommen wir dann strahlend blauen Himmel mit ein paar weißen Wölkchen bei bis zu 29 Grad. Und am Samstag wird es richtig heiß, da sind bis zu 30 Grad drin. Abends kann es dann Hitzegewitter geben.
2: Hallo zu euch auf die Straßen, ich bin Leo und hab hier drei Meldungen für euch. A2 Dortmund Richtung Oberhausen zwischen Essen-Gladbeck und Oberhausen-Königshardt, etwa 30 Minuten plus 7 Kilometer Stau wegen Bergungsarbeiten. A3 Oberhausen Richtung Köln zwischen Kreuz-Hilden und Dreieck-Langenfeld, etwa 20 Minuten plus 8 Kilometer Stau. Und die letzte Meldung, die kommt von der A44 Düsseldorf-Essen, die ist zwischen dem Kreuz Düsseldorf-Nord und Ratingen-Schwarzbach in beiden Richtungen wegen Tunnelarbeiten noch bis zum Dienstag gesperrt. Das war's. Ich wünsche euch eine gute und auch sichere Fahrt.
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0: So schön klingt der Donnerstagvormittag nur hier bei Antenne NRW.
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0: Und da geht es heute rund ums Handy-Akku. Da gibt es ja einige Mythen. Ich kann mich erinnern, einer der ersten Mythen, die ich mal gehört habe, ist, man soll den Handy-Akku nicht überladen. Das passiert ja zum Beispiel, wenn man das Handy nachts lädt. Man schläft dann ja und kann es nicht rausziehen, wenn es voll ist. Aber stimmt das wirklich? Das weiß mein Kollege aus der Antenne NRW-Redaktion, Freddy.
2: Ja, bei modernen Smartphones meistens deutlich weniger als noch vor einigen Jahren. Die Geräte stoppen den Ladevorgang normalerweise nämlich automatisch selbst. Trotzdem mögen Lithium-Ionen-Akkus extreme Temperaturen jetzt nicht besonders gerne. Also das Handy möglichst nicht in der prallen Sonne liegen lassen oder eben unter dem Kopfkissen laden.
0: Okay, unterm Kopfkissen laden klingt generell nicht so wahnsinnig gesund. Also, was hilft denn wirklich, damit der Akku länger hält?
2: Ja, viele Hersteller empfehlen, den Akku nicht ständig komplett leer werden zu lassen. Regelmäßiges Nachladen im mittleren Bereich ist oft schonender. Außerdem helfen Original- oder hochwertige Ladegeräte. Und wer merkt, dass das Handy beim Laden sehr heiß wird, sollte Hülle und Ladegerät prüfen.
0: Dankeschön, Freddy. Morgen geht's weiter mit unserem Alltagscheck und dann geht's ja auch schon ins verlängerte Wochenende und deswegen schauen wir uns morgen mal spontane Kurztrips und Ausflüge an, die man auch ohne große Planung machen kann. Also wer ein paar Last-Minute-Tipps braucht, unbedingt morgen wieder einschalten zur gleichen Zeit.
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0: Einen wunderschönen Donnerstagvormittag. Hier ist Antenne NRW und ich habe jetzt die Top-Themen des Tages für euch. Die FDP in NRW zieht vor das Bundesverfassungsgericht. Sie hält nämlich das neue Verfassungsschutzgesetz für zu weitgehend. Kritisiert werden unter anderem KI-Überwachung und der Zugriff auf öffentliche Kameras. Außerdem, in NRW sollen mehr Kita-Kinder fit für die Schule gemacht werden. Die Landesregierung plant dafür verpflichtende ABC-Klassen für Kinder mit Sprachförderbedarf. Diese und mehr News gibt es jederzeit auf unserer Homepage. Antenne.nrw und die ausführlichen Nachrichten, die kommen gleich um 11.
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1: Ich bin Helen Martin. Der Bundestag hat heute einiges auf der Agenda stehen. Unter anderem stimmt das Parlament am Abend über eine Senkung der Ticketsteuer im Flugverkehr zum 1. Juli ab. Außerdem will der Bundestag den Weg freimachen für die weitere Planung von Milliardenprojekten bei der Bahn. Und es soll auch über die Einführung eines digitalen Führungszeugnisses abgestimmt werden. SpaceX plant einen Megabörsengang und hat dabei Milliardenverluste im Gepäck. Letztes Jahr hat die Weltraumfirma von Elon Musk fast 5 Milliarden Euro Verlust gemacht. Schuld daran sind zum Beispiel die hohen Kosten für die Entwicklung der großen Rakete Starship. Trotzdem strebt SpaceX bei dem für Mitte Juni geplanten Börsengang eine Bewertung von 2 Billionen Dollar an. Das wäre der größte Börsengang aller Zeiten. Wir besetzen das Rathaus. Das war diesen Monat der Titel einer Ausstellung im Wuppertaler Rathaus. Der Jugendring hatte sie gemacht. Ihr Thema war die Geschichte der Hausbesetzerszene. Da hingen Transparente mit Sprüchen wie »Keine Macht für niemand« oder »Das ganze System ist anschlagsrelevant«. Die Polizei schickte Besucher. Sie fanden die Ausstellung extremistisch. Jetzt streitet die Stadt, wie weit darf Kunst gehen? Welche 26 Spieler fahren mit zur Fußball-WM in den USA, Kanada und Mexiko? Das gibt Bundestrainer Julian Nagelsmann am Mittag offiziell bekannt. Aber vorab hat der DFB schon mal den ersten WM-Fahrer auf Social Media verkündet. Es ist Kapitän Joshua Kimmich. Ansonsten brodelt die Gerüchteküche schon seit Tagen, was den Kader angeht. Das Comeback von Torhüter Manuel Neuer dürfte mit der Pressekonferenz wohl offiziell gemacht werden.
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1: Heute kriegen wir noch ein paar Wolken und Schauer, aber am Nachmittag kommt die Sonne raus bei bis zu 24 Grad. Morgen bekommen wir dann strahlend blauen Himmel mit ein paar weißen Wölkchen bei bis zu 29 Grad. Und am Samstag wird es richtig heiß, da sind bis zu 30 Grad drin. Abends kann es dann Hitzegewitter geben.
2: Hallo zusammen, ich bin Leo und wir schauen mal auf die Straßen. Ich habe hier gerade 5 Meldungen für euch. Vorsichtig auf der A2 Hannover-Dortmund zwischen Bielefeld Süd und Kreuz Bielefeld. In beide Richtungen sind Pferde auf der Fahrbahn. A3 Oberhausen Richtung Köln zwischen Mettmann und Dreieck Langenfeld. Etwa 20 Minuten plus 9 Kilometer Stau. A40 Duisburg Richtung Essen zwischen Mülheim-Winkhausen und Essen-Holsterhausen. Etwa 20 Minuten plus 5 Kilometer Stau. Die A44 Düsseldorf-Essen ist zwischen dem Kreuz Düsseldorf-Nord und Ratingen-Schwarzbach in beide Richtungen wegen Tunnelarbeiten noch bis Dienstag gesperrt. Und die letzte Meldung, die kommt von der A46 Brilon Richtung Arnsberg-Neheim. Zwischen Arnsberg-Altstadt und Neheim etwa 15 Minuten plus 4 Kilometer Stau. Das war's. Ich wünsche euch eine gute und auch sichere Fahrt.
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4: Mit einer Menge guten Laune geht's durch den Donnerstagvormittag. Wir haben kurz nach 11, die Sonne lacht. Nur noch einmal arbeiten sozusagen, weil ja jetzt heute der Donnerstag, der zählt ja schon kaum noch. Und dann kommt das verlängerte Wochenende, besser könnt's gar nicht laufen, oder? Dazu die besten Hits aller Zeiten in eurem Lieblingsradio. David Bowie gleich mit Let's Dance, denn wir fühlen uns doch alle, als könnten wir jetzt eine Runde tanzen. Und jetzt die Bee Gees mit Secret Love. Ich wünsche euch einen schönen Mittag. Ich bin Josephine Petzold.

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1: Heute kriegen wir noch ein paar Wolken und Schauer, aber am Nachmittag kommt die Sonne raus bei bis zu 24 Grad. Morgen bekommen wir dann strahlend blauen Himmel mit ein paar weißen Wölkchen bei bis zu 29 Grad. Und am Samstag wird es richtig heiß, da sind bis zu 30 Grad drin. Abends kann es dann Hitzegewitter geben.
2: Hallo zusammen, ich bin Leo und wir schauen mal auf die Straßen. Ich habe hier gerade 5 Meldungen für euch. Vorsichtig auf der A2 Hannover-Dortmund zwischen Bielefeld-Süd und Kreuz-Bielefeld. In beide Richtungen sind Pferde auf der Fahrbahn. A3 Oberhausen Richtung Köln zwischen Mettmann und Dreieck-Langenfeld. Etwa 20 Minuten plus 9 Kilometer Stau. A40 Duisburg Richtung Essen zwischen Mülheim-Winkhausen und Essen-Holsterhausen. Etwa 20 Minuten plus 5 Kilometer Stau. Die A44 Düsseldorf-Essen ist zwischen dem Kreuz Düsseldorf-Nord und Ratingen-Schwarzbach in beide Richtungen wegen Tunnelarbeiten noch bis Dienstag gesperrt. Und die letzte Meldung, die kommt von der A46 Brilon Richtung Arnsberg-Neheim. Zwischen Arnsberg-Altstadt und Neheim etwa 15 Minuten plus 4 Kilometer Stau. Das war's, ich wünsche euch eine gute und auch sichere Fahrt.
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1: 21. Mai 1980. Dr. Hook sind mit Sexy Eyes neu in den Charts. Dr. Hook gründen sich Ende der 60er Jahre in New Jersey. Damals nennen sie sich noch Dr. Hook and the Medicine Show Tonic for the Soul, der wahrscheinlich längste Bandname der Welt. Ab 1975 heißen sie dann nur noch Dr. Hook. Anfang der 70er werden sie vor allem bekannt durch den Kinofilm Who is Harry Kellerman and why is he saying those terrible things about me? Den Film mit dem wahrscheinlich längsten Titel der Welt, für den sie zwei Songs beisteuern und auch im Film selbst zu sehen sind, wie sie einen der Songs performen. Dadurch bekommen sie ihren ersten Plattendeal und von da an geht es stetig bergauf. Platte nach Platte, Tour nach Tour, hören mehr Menschen zu und kommen mehr Menschen zu den Konzerten. 1980 kommt dann schon das neunte Album Rising und darauf ist auch ihr Hit Sexy Eyes.

0: Antenne NRW am Donnerstagmittag, jetzt mit einem kurzen News-Update für euch. Nach den verschwundenen Generalschlüsseln in der JVA Euskirchen gibt das NRW-Justizministerium erstmal Entwarnung. In anderen Gefängnissen soll es keine ähnlichen Fälle geben. Gleichzeitig laufen die Ermittlungen wegen möglicher Bestechung aber weiter. Außerdem, nach einer Messerattacke in Gelsenkirchen schwebt ein 30-Jähriger in Lebensgefahr. Ein 69 Jahre alter Tatverdächtiger sitzt inzwischen in Untersuchungshaft. 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Klickt euch da gerne mal rein, dann seid ihr immer auf dem neuesten Stand.
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1: Ich bin Helen Martin. Wer fährt für Deutschland zur Fußball-Weltmeisterschaft? Diese Frage beantwortet Bundestrainer Julian Nagelsmann ab 13 Uhr bei der offiziellen Kaderbekanntgabe. Vorab hatte der DFB schon öffentlich gemacht, dass Kapitän Joshua Kimmich dabei ist. Ansonsten geht's vor allem um die Torwartfrage. Mehr von Pia Wegner.
2: Seit Tagen brodelt die Gerüchteküche, dass Manuel Neuer zur Nationalelf zurückkehren soll. Und laut Informationen der Bild-Zeitung steht sein Comeback jetzt auch fest. Der Bundestrainer soll außerdem schon mit dem Hoffenheimer Schlussmann Oliver Baumann telefoniert und seine Entscheidung mitgeteilt haben, nämlich, dass Neuer als Nummer 1 zur WM fährt. Insgesamt 26 Spieler dürfen mit zur WM.
1: Die Bundesregierung hat einen Medienbericht über eine mögliche Anhebung des Renteneintrittsalters auf 70 Jahre zurückgewiesen. Kanzleramtschef Frei hat im Fernsehsender Welt von Spekulationen gesprochen. Auch Mitglieder der Rentenkommission haben den Bericht der Bild-Zeitung dementiert. Die SPD-Politikerin Klose sagte, vieles sei noch nicht entschieden, man brauche noch 4 bis 5 Wochen. Die EU-Kommission hat ihre Wachstumsprognose für Deutschland halbiert. Wegen hoher Energiepreise durch den Iran-Krieg erwartet sie für dieses Jahr nur noch 0,6% Wirtschaftswachstum. Im Herbst waren es noch 1,2%. Auch für die Eurozone hat die Kommission die Prognose gesenkt. Erst 2027 soll sich die Lage verbessern. Im Zusammenhang mit dem Spionageverdacht gegen ein chinesisches Ehepaar hat die Bundesanwaltschaft an der RWTH Aachen nach Beweismaterial gesucht. Sie nahm Kontakt zu Aachener Forschern auf, die möglicherweise als Zeugen dienen könnten. Die Ermittler verrieten nicht, um welchen Lehrstuhl und welche Technologien es ging. Die Ermittler werfen dem Ehepaar vor, jahrelang Forschungsinstitute ausgespäht zu haben.
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1: Heute kriegen wir noch ein paar Wolken und Schauer, aber am Nachmittag kommt die Sonne raus bei bis zu 24 Grad. Morgen bekommen wir dann strahlend blauen Himmel mit ein paar weißen Wölkchen bei bis zu 29 Grad. Und am Samstag wird es richtig heiß, da sind bis zu 30 Grad drin. Abends kann es dann Hitzegewitter geben.
3: Einen schönen Tag zusammen, ich bin Leo und wir schauen mal auf die Straßen. A1 Euskirchen Richtung Blankenheim zwischen Nettersheim und Blankenheim, Gefahr durch Reifenteile auf der Fahrbahn. A3 Oberhausen Richtung Köln zwischen Kreuz Hilden und Dreieck Langenfeld, etwa 15 Minuten plus 7 Kilometer stockender Verkehr. A40 Duisburg Richtung Essen zwischen Mülheim Heißen und Essen Zentrum, etwa 15 Minuten plus 4 Kilometer Stau. Weiter geht's mit der A44 Düsseldorf Essen, die ist zwischen dem Kreuz Düsseldorf Nord und Ratingen-Schwarzbach in beide Richtungen wegen Tunnelarbeiten noch bis zum Dienstag gesperrt. A46 Brilon Richtung Arnsberg-Neheim zwischen Arnsberg-Altstadt und Neheim etwa 15 Minuten plus 4 Kilometer Stau. A516 Abzweig Oberhausen zwischen Kreuz Oberhausen und Oberhausen-Eisenheim etwa 45 Minuten plus 3 Kilometer Stau. Und die letzte Meldung, die kommt von der A565 Bonn Richtung Meckenheim. Zwischen Dreieck Bonn-Nordost und Bonn-Auerberg etwa 20 Minuten plus 2 Kilometer Stau. Das war's. Ich wünsche euch eine schöne Fahrt.
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5: Mahlzeit NRW, wir haben kurz nach 12. Ich wünsche euch einen fantastischen Donnerstagmittag. Ich bin Josephine Petzold, noch die nächsten Stunden für euch da. Und ich glaube, ich spreche für fast alle von uns, wenn ich sage, wir freuen uns aufs verlängerte Wochenende. Oder Pfingsten steht bevor, aber ja, was ist das eigentlich nochmal? Warum feiern wir Pfingsten? Haben wir euch gefragt. Eure Antworten, die hört ihr gleich in weniger als 10 Minuten nach einem Schwung der besten Hits aller Zeiten. Nico Santos mit Topic gleich für euch und jetzt die unverwechselbare Bonnie Tyler mit Holding Out for a Hero. Schönen Mittag euch.

0: Nico Santos bei Antenne NRW am sonnigen Donnerstagmittag. Hoch die Hände, uns steht ein verlängertes Wochenende bevor. Der Grund dafür ist der Montag, der ist ein Feiertag, denn es ist Pfingstmontag. Aber mal ganz ehrlich, warum feiern wir überhaupt Pfingsten, ja? Wir waren in NRW unterwegs auf den Straßen und haben euch genau diese Frage gestellt.
1: Das Pfingstfest ist, glaube ich, das Fest des Heiligen Geistes.
2: Das ist der Heilige Geist, der zu den Jüngern gesprochen hat oder zu denen zurückgekommen ist. Und das, ja, ist so ein bisschen der Startschuss fürs Christentum.
3: Da ist der Heilige Geist zu den Jüngern gekommen.
4: Ich weiß nicht, ob es die Jünger waren, dass die dann in allen Sprachen sprechen konnten und das Wort weitergeben konnten überall.
5: Pfingsten, das war die Sache mit den Sprachen, ne? Mit dem Turm zu Babel.
0: Chapeau, ich applaudiere wirklich, ich bin beeindruckt. Da waren erstaunlich kompetente Antworten mit dabei. Um genau zu sein, symbolisiert Pfingsten den Tag, an dem der Heilige Geist den Aposteln die Fähigkeit gegeben hat, die Botschaft Gottes auf allen Sprachen zu teilen. Außerdem wollten wir aber von euch wissen, ja, was macht ihr denn jetzt am Pfingstwochenende?
6: Ich arbeite auf dem Schiff.
7: Ja, genau, wir sind auf dem Fluss Kreuzfahrtschiff.
6: Ja, also normalerweise, wenn ich zu Hause wäre, dann würden wir grillen. An Pfingsten mit der Familie.
8: Pfingstsonntag habe ich frei, da ist Familienzeit und Pfingstmontag wieder arbeiten.
9: Also die Feiertage werden eigentlich immer ausgenutzt zum draußen sitzen und grillen und so ja, wenn das Wetter halt mitspielt. Ne? Man hat jetzt auch mal Kinder, dann geht man auch mal ein bisschen auf den Spielplatz.
10: Am Pfingsten kommt meine Tochter und das ist das Beste. Meine Tochter möchte Schuhe kaufen gehen.
11: Ist ganz toll, aber wir werden uns auch natürlich gemütlich machen, aber sie bleibt nicht lange, nur von Freitagabend bis Sonntagmorgen. Und dann müssen wir sehen, dass wir alles in den Samstag reinpacken.
0: Ja, klingt doch nach schönen Plänen fürs verlängerte Wochenende. Wir wünschen euch auf jeden Fall erholsame Feiertage. Genießt die Zeit mit euren Freunden und der Familie bei hoffentlich wahnsinnig gutem Wetter und schaltet unbedingt auch Antenne NRW am Pfingstmontag ein, denn da ist unser Musikfeiertag. Es ist Pfeif auf die Playlist angesagt. Ihr bestimmt die Songs, könnt ihr gerne immer noch tun und zwar auf unserer Homepage antenne.nrw und wir spielen den ganzen Tag eure Musikwünsche.
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1: Heute kriegen wir noch ein paar Wolken und Schauer, aber am Nachmittag kommt die Sonne raus bei bis zu 24 Grad. Morgen bekommen wir dann strahlend blauen Himmel mit ein paar weißen Wölkchen bei bis zu 29 Grad. Und am Samstag wird es richtig heiß, da sind bis zu 30 Grad drin. Abends kann es dann Hitzegewitter geben.
2: Einen schönen Tag zusammen, ich bin Leo und wir schauen mal auf die Straßen. A1 Euskirchen Richtung Blankenheim zwischen Nettersheim und Blankenheim, Gefahr durch Reifenteile auf der Fahrbahn. A3 Oberhausen Richtung Köln zwischen Kreuz Hilden und Dreieck Langenfeld, etwa 15 Minuten plus 7 Kilometer stockender Verkehr. A40 Duisburg Richtung Essen zwischen Mülheim Heißen und Essen Zentrum, etwa 15 Minuten plus 4 Kilometer Stau. Weiter geht's mit der A44 Düsseldorf Essen, die ist zwischen dem Kreuz Düsseldorf Nord und Ratingen-Schwarzbach in beide Richtungen wegen Tunnelarbeiten noch bis zum Dienstag gesperrt. A46 Brilon Richtung Arnsberg-Neheim zwischen Arnsberg-Altstadt und Neheim etwa 15 Minuten plus 4 Kilometer Stau. A516 Abzweig Oberhausen zwischen Kreuz Oberhausen und Oberhausen-Eisenheim etwa 45 Minuten plus 3 Kilometer Stau. Und die letzte Meldung, die kommt von der A565 Bonn Richtung Meckenheim. Zwischen Dreieck Bonn-Nordost und Bonn-Auerberg etwa 20 Minuten plus 2 Kilometer Stau. Das war's. Ich wünsche euch eine schöne Fahrt.
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Ja, endlich, kann man da nur sagen. Ja, Ende Mai und NRW bekommt Sommer. Hier ist Antenne NRW am Donnerstagmittag. Schön, dass ihr da seid. Und nach den grauen Tagen zeigt sich jetzt Schritt für Schritt die Sonne. Und pünktlich zum langen Pfingstwochenende wird es richtig schön. Ja, heute geht's schon los Richtung 24 Grad. Morgen dann auch nochmal ganz viel Sonne bis zu 29 Grad. Und am Samstag, da knacken wir hier und da sogar die 30 Grad Marke. Dazu jede Menge Sonnenstunden und sogar die Nächte bleiben an. Kleiner Funfact am Rande, 27 Grad, das ist die Temperatur, bei der sich die meisten Menschen wohlfühlen. Das ist 27 Grad, eine Wohlfühltemperatur für einige, warm genug für Freibad und Eis am Stiel, aber noch nicht zu heiß für den Kreislauf, also genau richtig. Für euch und für mich, also für uns alle, heißt das am Wochenende Grill anwerfen, Fahrräder entstauben und schon mal nach Sonnencreme suchen. Bessere Aussichten hatten wir lange nicht mehr und da fangen wir jetzt schon mal an zu feiern bei Antenne NRW mit Katrina and the Waves, Walking on Sunshine.

0: Ihr hört Antenne NRW am Donnerstagmittag und darüber redet NRW heute. Die NRW-Landesregierung will Vorschulkinder mit Sprachproblemen künftig gezielter fördern. Geplant sind sogenannte ABC-Klassen, verpflichtend für Kinder mit Förderbedarf. Und die FDP geht gegen das neue Verfassungsschutzgesetz in NRW vor. Die Liberalen sehen darin einen zu starken Eingriff in die Rechte der Bürger. Diese und weitere News findet ihr jederzeit auf unserer Homepage antenne.nrw und die ausführlichen Nachrichten aus NRW, Deutschland und der Welt hört ihr gleich um 1.
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1: Ich bin Helen Martin. Wegen des Iran-Kriegs sind ja die Energiepreise deutlich nach oben gegangen. Die EU-Kommission hat deshalb ihre Prognose für das Wirtschaftswachstum in Deutschland für dieses Jahr halbiert. Die Experten erwarten nur noch einen Anstieg des Bruttoinlandsprodukts um 0,6%. Im Herbst waren es noch 1,2%. Auch für die gesamte EU hat Brüssel die Prognose gesenkt. Die Bild-Zeitung hatte ja berichtet, dass das Renteneintrittsalter schrittweise bis zum Jahr 2060 auf 70 Jahre angehoben werden soll. Das sei ein Plan der Rentenkommission der Bundesregierung. Doch die hat diesen Bericht jetzt zurückgewiesen. Meldungen über ein höheres Renteneintrittsalter seien Spekulation, so Kanzleramtschef Frei. Er geht davon aus, dass die Einzelheiten weiterhin kontrovers diskutiert werden. Die von der Regierung eingesetzte Kommission soll ihren Bericht Ende Juni vorlegen. Ein langes Feiertagswochenende und die allerbesten Wetteraussichten. Deutschland wird zu Pfingsten unterwegs sein. Das sorgt für volle Straßen, aber auch für volle Züge. Diana Kramer mit den Einzelheiten.
2: Besonders voll dürfte es im Bahnverkehr am Freitag werden, wenn alle ins Pfingstwochenende starten und dann wieder am Pfingstmontag, wenn die Rückreise ansteht. Vor allem zwischen den großen Metropolen wie Berlin und München, Frankfurt und München oder Hamburg und Berlin rechnet die Bahn mit einer hohen Auslastung der Züge und empfiehlt Reisenden an diesen Tagen einen Sitzplatz zu reservieren.
1: Die Tierheime in NRW haben immer mehr Schützlinge zu versorgen und immer weniger Geld. Der Deutsche Tierschutzbund mit Sitz in Bonn hat beim Verwaltungsgericht in Köln eine Klage gegen den Bund eingereicht. Tierschutz stehe als Staatsziel im Grundgesetz. Die Tierschützer wollen juristisch klären, ob das den Staat zum Zahlen verpflichtet. Für Sport seien Milliardensummen da, für Tiere bisher nicht, heißt es.
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1: Heute kriegen wir noch ein paar Wolken und Schauer, aber am Nachmittag kommt die Sonne raus bei bis zu 24 Grad. Morgen bekommen wir dann strahlend blauen Himmel mit ein paar weißen Wölkchen bei bis zu 29 Grad. Und am Samstag wird es richtig heiß, da sind bis zu 30 Grad drin. Abends kann es dann Hitzegewitter geben.
3: Hallo zu euch auf die Straßen, ich bin Leo und habe hier vier Meldungen für euch. A3 Oberhausen Richtung Köln zwischen Kreuz Hilden und Dreieck Langenfeld, etwa 20 Minuten plus, 8 Kilometer Stau. Die A44 Düsseldorf-Essen ist zwischen Kreuz Düsseldorf-Nord und Ratingen-Schwarzbach in beiden Richtungen wegen Tunnelarbeiten noch bis Dienstag gesperrt. Weiter geht's mit der A516 Abzweig Oberhausen zwischen Kreuz Oberhausen und Oberhausen-Eisenheim, etwa 15 Minuten plus, 2 Kilometer Stau. Und die letzte Meldung, die kommt von der A565 Bonn Richtung Meckenheim zwischen dem Dreieck Bonn-Nordost und Bonn-Auerberg, etwa 20 Minuten plus 3 Kilometer Stau. Das war's, kommt gut und sicher an euer Ziel.
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5: Uns steht ein verlängertes Pfingstwochenende bevor. Und wenn ihr vorhabt, irgendwo hinzufahren, dann werdet ihr zwangsläufig wahrscheinlich in einen Stau kommen. Es ist so sicher wie das Amen in der Kirche. Aber dann bleibt unbedingt dran, denn gleich haben wir die besten Tipps von euch, für euch, was ihr so im Stau alles Schönes machen könnt. Vorher die besten Hits aller Zeiten, Billy Joel und Everything But The Girl. Ich bin Josephine Petzold, einen schönen Mittag euch.

0: Geht doch nix über so ein bisschen Billy Joel am Donnerstagmittag hier bei Antenne NRW. Schön, dass ihr da seid. Pfingsten steht vor der Tür und stehlen ist dabei leider oft auch das Motto auf unseren Straßen in NRW. Ja, das Wichtige ist dann bloß nicht die Stimmung vermiesen lassen. Was macht ihr denn aber gegen Langeweile im Auto?
1: Also wir fahren selten große Strecken mit dem Auto, da wir nicht im Stau stehen wollen.
2: Ja, so iPad-Film schauen.
3: Musik hören, ja. Podcast hören, ja, Dinge, die ich dann im Stau ganz gern mache.
4: Und miteinander Witze erzählen.
5: Wenn es wirklich ein Stehstau ist, dann würde ich irgendwie meine E-Mails machen zum Beispiel, also arbeiten am Handy.
6: Einfach mal die Ruhe genießen.
1: Wenn wir im Stau stehen, dann rasten eigentlich alle im Auto aus, also da hätten wir auch gerne selber Tipps.
0: Hallo? Also irgendwie hat mir da bei den Antworten eine ganz besonders gefehlt, nämlich Radio laut drehen. Ja, ganz ehrlich, mit Antenne NRW, unseren besten Hits aller Zeiten, wird jeder Stau zur Party oder zur Disco im eigenen Auto. Und wenn ihr schön laut auftretet, dann haben die umliegenden Autos auch was. Und zu empfehlen ist da insbesondere der Pfingstmontag, denn am Pfingstmontag drehen wir verrückt. Da haben wir den Musikfeiertag, der heißt Pfeif auf die Playlist, ja? Ihr bestimmt, was an diesem Tag läuft. Ihr könnt uns über unsere Homepage antenne.nrw eure Musikwünsche zukommen lassen. Wir spielen sie, garantiert. Also ab auf unsere Homepage und hier geht's jetzt auch weiter mit den besten Hits bei Antenne NRW.

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1: Heute kriegen wir noch ein paar Wolken und Schauer, aber am Nachmittag kommt die Sonne raus bei bis zu 24 Grad. Morgen bekommen wir dann strahlend blauen Himmel mit ein paar weißen Wölkchen bei bis zu 29 Grad. Und am Samstag wird es richtig heiß, da sind bis zu 30 Grad drin. Abends kann es dann Hitzegewitter geben.
2: Hallo zu euch auf die Straßen, ich bin Leo und habe hier vier Meldungen für euch. A3 Oberhausen Richtung Köln zwischen Kreuz Hilden und Dreieck Langenfeld, etwa 20 Minuten plus, 8 Kilometer Stau. Die A44 Düsseldorf-Essen ist zwischen Kreuz Düsseldorf-Nord und Ratingen-Schwarzbach in beiden Richtungen wegen Tunnelarbeiten noch bis Dienstag gesperrt. Weiter geht's mit der A516 Abzweig Oberhausen zwischen Kreuz Oberhausen und Oberhausen-Eisenheim, etwa 15 Minuten plus, 2 Kilometer Stau. Und die letzte Meldung, die kommt von der A565 Bonn Richtung Meckenheim. Zwischen dem Dreieck Bonn-Nordost und Bonn-Auerberg etwa 20 Minuten plus 3 Kilometer Stau. Das war's. Kommt gut und sicher an euer Ziel.
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0: Einen wunderschönen Donnerstag. Hier ist Antenne NRW. Jetzt mit den Top-Themen des Tages. Nach der Messerattacke am Dienstagabend in Gelsenkirchen dauern die Ermittlungen weiter an. Der mutmaßliche Täter sitzt in U-Haft. Das Opfer kämpft weiter im Krankenhaus um sein Leben. Und wegen der verschwundenen Generalschlüssel in der JVA Euskirchen wird weiter ermittelt. Andere Gefängnisse in NRW sollen aber laut Justizministerium nicht betroffen sein. 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Da findet ihr alles Wissenswerte über NRW, Deutschland und der Welt. Also klickt euch da gern mal rein.
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1: Ich bin Fabian Schaffer. Jetzt ist es offiziell, Torwart Manuel Neuer kehrt zur Fußball-WM in die Nationalmannschaft zurück. Bundestrainer Julian Nagelsmann hat den Kader für die Endrunde in den USA, Kanada und Mexiko bekannt gegeben. Nicht mit dabei ist entgegen vorheriger Medienberichte der Kölner Said Elmala. Ein Ticket für das Turnier bekamen hingegen unter anderem Lennart Karl, Maxi Bayer, Pascal Groß, Leon Goretzka und Jamie Leveling. Abgelehnte Asylbewerber könnten künftig in Zentren außerhalb der EU landen. Die Verhandlungen zu der neuen EU-Rückführungsverordnung sind weitgehend abgeschlossen. Nur der Zeitpunkt des Inkrafttretens sei noch offen, wie es aus dem Europäischen Parlament hieß. Der nächste Verhandlungstermin ist für den 1. Juni geplant. Unbegleitete Minderjährige sollen von den neuen Abschieberegelungen ausgenommen bleiben. Die Bundesregierung hat einen Medienbericht über eine mögliche Anhebung des Renteneintrittsalters auf 70 Jahre zurückgewiesen. Kanzleramtschef Frei hat von Spekulationen gesprochen. Auch Mitglieder der Rentenkommission haben den Bericht der Bild-Zeitung dementiert. Es gebe zwar Konsens, dass das Rentenalter schrittweise steigen solle, aber bisher keinerlei Festlegungen, hieß es. Die Rentenkommission will ihre Vorschläge Ende Juni vorlegen. Eine blinde Frau aus dem Kreis Lippe hat vergebens gegen eine Reha-Klinik geklagt. Sie war nach einer Knieoperation von der Klinik nicht aufgenommen worden, weil sie blind sei. Die 72-Jährige forderte eine Entschädigung und berief sich auf das Gleichbehandlungsgesetz. Der Bundesgerichtshof wies ihre Klage in letzter Instanz ab. Die Reha-Klinik sei nicht verpflichtet gewesen, den zusätzlichen Betreuungsaufwand für die blinde Frau zu erbringen.
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1: Noch sind ein paar Wolken und Schauer unterwegs, aber nach und nach kommt die Sonne raus bei bis zu 24 Grad. Morgen bekommen wir dann strahlend blauen Himmel mit ein paar weißen Wölkchen bei bis zu 29 Grad. Und am Samstag wird es richtig heiß, da sind bis zu 30 Grad drin. Abends kann es dann Hitzegewitter geben.
2: Einen schönen Mittag euch, ich bin Leo und wir schauen mal zusammen auf die Straßen. A3 Oberhausen Richtung Köln zwischen Mettmann und Dreieck Langenfeld, etwa 20 Minuten plus, 9 Kilometer Stau wegen Bauarbeiten. A4 Köln Richtung Aachen zwischen Dreieck Heumer und Köln-Eiffeltor, etwa 15 Minuten plus, 8 Kilometer stockender Verkehr. Die A44 Düsseldorf-Essen ist zwischen dem Kreuz Düsseldorf-Nord und Ratingen-Schwarzbach in beiden Richtungen wegen Tunnelarbeiten noch bis zum Dienstag gestartet. Und die letzte Meldung, die kommt von der A46 Brilon Richtung Arnsberg-Neheim. Zwischen Arnsberg-Altstadt und Neheim etwa 15 Minuten plus 5 Kilometer Stau. Das war's. Ich wünsche euch eine gute und auch sichere Fahrt.
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4: Einen wunderschönen sonnigen Donnerstagmittag. Wir haben kurz nach zwei. Schön, dass ihr den Mittag mit uns verbringt. Ihr kriegt von uns die besten Hits aller Zeiten. Natürlich ganz zuverlässig gleich Rosalind mit Snap und jetzt Rick Springfield mit Celebrate Youth. Danach geht's um die Zahl der Woche und die hat's wirklich in sich, wie ich finde. Dabei geht's um eine Katze, also unbedingt dranbleiben. Ich bin Josephine Petzold. Schönen Donnerstag euch.

0: Gott sei Dank war Murkel gechippt, sodass man rausfinden konnte, wer seine Besitzerin ist. Wo er sich die letzten Jahre rumgetrieben hat, keine Ahnung, weiß natürlich niemand. Vielleicht ein bisschen Backpacking oder so, ja, süße Vorstellung, der Kater mit dem Rucksack und so. Jetzt ist der inzwischen sehr alte Murkel, aber nach 14 Jahren wieder zu Hause. Großartige Geschichte, daher die 14, meine Zahl der Woche.
1: Eine absolut unglaubliche Geschichte, vor allem, weil ich direkt erstmal überlegen musste, wie alt wird denn so eine Katze? Aber ja, unfassbar, die Zahl der Woche von Marc Neugebauer, die 14.
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1: Noch sind ein paar Wolken und Schauer unterwegs, aber nach und nach kommt die Sonne raus bei bis zu 24 Grad. Morgen bekommen wir dann strahlend blauen Himmel mit ein paar weißen Wölkchen bei bis zu 29 Grad. Und am Samstag wird es richtig heiß, da sind bis zu 30 Grad drin. Abends kann es dann Hitzegewitter geben.
2: Einen schönen Mittag euch, ich bin Leo und wir schauen mal zusammen auf die Straßen. Ich habe hier vier Meldungen für euch. A3 Oberhausen Richtung Köln zwischen Mettmann und Dreieck Langenfeld, etwa 15 Minuten plus, 6 Kilometer Stau wegen Bauarbeiten. Die A44 Düsseldorf-Essen ist zwischen dem Kreuz Düsseldorf-Nord und Rattingen-Schwarzbach in beiden Richtungen wegen Tunnelarbeiten noch bis zum Dienstag gesperrt. A45 Hagen Richtung Gießen zwischen Hagen Süd und Lüdenscheid Nord, etwa 20 Minuten plus, 4 Kilometer Stau. Und die letzte Meldung, die kommt von der A46 Brilon Richtung Arnsberg-Neheim zwischen Arnsberg-Altstadt und Neheim, etwa 15 Minuten plus 5 Kilometer Stau. Das war's. Ich wünsche euch eine gute und auch sichere Fahrt.

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1: 21. Mai 1985. Freddie Mercury ist neu in den Charts mit I Was Born to Love You. Freddies erstes Soloalbum Mr. Bad Guy, Freddies erste Solo-Hitsingle I Was Born to Love You. Er ist gespannt, wie das so klappen wird, zum ersten Mal so ganz ohne seine Bandkollegen von Queen im Hintergrund. Aber gut, man muss sagen, Freddie hat ja nun mal schon einen leichten Vorsprung. Er fängt immerhin nicht bei Null an, sondern seine Fans lieben ihn schon längst. Der Solo-Erfolg kommt also von ganz alleine. Manche Insider behaupten, Freddie hat schon damals gewusst, dass er an AIDS leidet und ahnt, dass er nicht mehr allzu lange leben wird. In den Jahren nach dem Solo-Erfolg schleppt er sich trotz Krankheit immer wieder ins Studio und nimmt Songs auf, die er zu Lebzeiten nicht mehr rausbringen wird. Nach seinem Tod im Herbst 1991 sind alle schockiert. Queen überlegen, ob sie sich von ihm und damit auch von der Band verabschieden sollen. 3 Jahre lang traut sich niemand so recht an seine letzten Gesangsaufnahmen ran. Doch dann geben sich Queen einen Ruck und basteln neue Songs zusammen. Aus den Songschnipseln von Freddie und aus neuen Ideen. So hatte er es gewollt. Sie bringen 1995 nicht nur eine Queen-Version von I Was Born to Love You raus, sondern nennen das letzte Album, auf dem Freddie Mercurys Stimme zu hören ist, Made in Heaven.

0: Schönen Mittag mit Antenne NRW und ich habe jetzt nochmal die Schlagzeilen des Tages für euch. Das neue Verfassungsschutzgesetz in NRW beschäftigt jetzt das Bundesverfassungsgericht. Die FDP kritisiert vor allem den möglichen Einsatz von KI und weitreichende Überwachungsbefugnisse. Außerdem sollen in NRW künftig deutlich mehr Vorschulkinder sprachlich gefördert werden. Mit neuen ABC-Klassen will die Landesregierung Kinder besser auf die Schule vorbereiten. Diese und weitere Nachrichten gibt es jederzeit auf unserer Homepage, die lautet antenne.nrw. Und die ausführlichen News hört ihr gleich um 3.
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1: Ich bin Fabian Schaffer. Manuel Neuer wird die deutsche Nummer 1 im Tor. Bayern-Youngster Lennart Karl steht auch im Aufgebot, seit Elmaler fehlt. Bundestrainer Julian Nagelsmann hat den deutschen Kader für die Fußball-WM in den USA, Mexiko und Kanada bekannt gegeben.
2: Jeder weiß, glaube ich, welche Aura den Manu umgibt, welche Qualitäten er hat, was auch einer Mannschaft gibt. Und er hat sich dazu bekannt, nochmal ein Turnier zu spielen. Wir planen mit ihm als Nummer 1.
1: Ebenfalls mit dabei sind unter anderem Leon Goretzka, Leroy Sané, Pascal Groß, Maxi Bayer und als vierter Torhüter Jonas Urbich. Bundeskanzler Merz schlägt für die Ukraine einen Sonderstatus als assoziiertes Mitglied der EU vor. Ein schneller, vollständiger Beitritt ist aus seiner Sicht ausgeschlossen. In einem Brief an die EU-Spitzen erklärte Merz, dass Russlands Nachbarland so enger eingebunden werden könnte. Volle Mitgliedschafts- und Stimmrechte soll die Ukraine zunächst aber nicht bekommen. Ein Pariser Berufungsgericht hat Air France und Airbus im Prozess um den Absturz eines Flugs von Rio nach Paris im Jahr 2009 schuldig gesprochen. Beide Unternehmen sind wegen fahrlässiger Tötung verurteilt worden und müssen jeweils 225.000 Euro Strafe zahlen. Bei dem Absturz damals waren 228 Menschen ums Leben gekommen, darunter 28 Deutsche. In erster Instanz waren beide Unternehmen noch freigesprochen worden. Der Stadtrat von Mülheim an der Ruhr berät heute über Helge Schneider. Der Allround-Künstler soll die Ehrenbürgerwürde seiner Heimatstadt verliehen bekommen. Die Ehrungskommission schreibt laut Watz, Schneider setze der Stadt ein Denkmal mit seinen Filmen, Geschichten und Figuren. Er zeige das Ruhrgebiet, wie es sei. Es sei für ihn ein Herzensort. Für die Ehrung steht noch kein Termin fest.
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1: Noch sind ein paar Wolken und Schauer unterwegs, aber nach und nach kommt die Sonne raus bei bis zu 24 Grad. Morgen bekommen wir dann strahlend blauen Himmel mit ein paar weißen Wölkchen bei bis zu 29 Grad. Und am Samstag wird es richtig heiß, da sind bis zu 30 Grad drin. Abends kann es dann Hitzegewitter geben.
3: Schönen Donnerstagnachmittag euch aus der Antenne NRW Verkehrszentrale. Wir haben wie immer die wichtigsten Meldungen für euch. Los geht's auf der A2 Dortmund Richtung Oberhausen. Zwischen Bottrop und dem Kreuz Oberhausen aktuell Stau, rund eine Viertelstunde Zeitverlust. A4 am Kölner Ring Köln Richtung Herlen-Aachen. Zwischen dem Dreieck Köln-Heumer und Köln-Eiffeltor aktuell rund 10 Kilometer Stau und rund 20 Minuten Zeitverlust. A40 noch Duisburg Richtung Essen. Zwischen Mülheim-Heißen und dem Dreieck Essen-Ost rund eine halbe Stunde Zeitverlust aktuell. Das waren für euch die wichtigsten Meldungen. Euch eine gute und vor allem natürlich sichere Fahrt.
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5: Die Produzentenlegende Frank Farian, der ja mit seiner Arbeit bei Boney M. und Milli Vanilli unsterblich geworden ist, hat in den 90ern eine weitere Popgruppe zusammengestellt. Im Gegensatz zu Milli Vanilli mit echten Gesangstalenten. Er hat den amerikanischen Sänger Marty Sintra mit seiner charismatischen Stimme zusammengebracht mit dem tanztalentierten kubanisch-amerikanischen Zwillingsbrüdern Ariel und Gabriel Hernandez. Sie wurden No Mercy. Und diese internationale Ausrichtung ist auch in der Musik rübergekommen. Die drei haben Elemente aus Pop, Eurodance und lateinamerikanischen Rhythmen vereint und das sehr erfolgreich. Und Frank Farian hat einmal mehr sein Händchen für internationale Talente bewiesen. Hier ist einer der besten Hits aller Zeiten, Where Do You Go von No Mercy bei Antenne NRW. Ich bin Marc Moosbrugger und mit diesem knackigen Sound kriegt ihr eure ewig vielen WhatsApps, die ihr schon wieder aufs Handy bekommen habt, in 0, nichts beantwortet. We'll be right back.

Einen schönen Donnerstagnachmittag wünsche ich euch. Hier ist Antenne NRW. Eine Geschichte von Verrat und gebrochenem Ehrenkodex unter Frauen, inspiriert von Momenten, die ihren engsten Kreis erschüttert haben, die hat Ava Max in ihrem Song Spot a Fake geteilt. Seit dem College ist sie mit einer gewissen Madison Love befreundet gewesen. Die beiden Frauen haben zusammen gearbeitet und Songs geschrieben. Im August 2023 ist Ava Max dann aber bei Instagram ihr entfolgt und hat angefangen, über Verrat zu posten und gemeint, was da passiert ist, war wie ein Messerstich in den Rücken. Es ist dann rausgekommen, dass Madison Love eine romantische Beziehung mit Ava Max Ex-Partner hatte. Ava Max hat ihre ehemalige beste Freundin dann in einem Podcast sogar als Psycho bezeichnet. Also jede Menge Enttäuschungen und Betrügereien von jemandem, dem man blind vertrauen konnte. Und das nach so vielen Jahren. Das tut natürlich richtig weh. Das macht was mit einem. Immerhin hat Ava Max dadurch einen der besten Hits aller Zeiten geschaffen. Spot a Fake mit coolen Beats und Ava Max unverwechselbarer Stimme. Ein Song mit einer starken Message über Selbstbewusstsein und den Mut, sich von negativen Einflüssen zu lösen. Hier jetzt bei Antenne NRW. Und nach dieser Story mit dem ganzen Beef hoffe ich sehr, dass bei euch in der Firma unter den Kollegen einfach nur alles harmonisch läuft.

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1: Noch sind ein paar Wolken und Schauer unterwegs, aber nach und nach kommt die Sonne raus bei bis zu 24 Grad. Morgen bekommen wir dann strahlend blauen Himmel mit ein paar weißen Wölkchen bei bis zu 29 Grad. Und am Samstag wird es richtig heiß, da sind bis zu 30 Grad drin. Abends kann es dann Hitzegewitter geben.
2: Schönen Donnerstag euch aus der Antenne NRW Verkehrszentrale. Wir haben wie immer die wichtigsten Meldungen auf den Straßen für euch. Los geht's aktuell auf der A2 Dortmund Richtung Oberhausen. Zwischen Bottrop und dem Kreuz Oberhausen momentan knappe 20 Minuten Zeitverlust. A4 im Kölner Ring, Köln Richtung Herlen-Aachen, zwischen dem Dreieck Köln-Heumar und Köln-Eifeltor. Aktuell ebenfalls rund 20 Minuten Zeitverlust. Und A40 Duisburg Richtung Essen, zwischen Mülheim-Heißen und dem Dreieck Essen-Ost. Aktuell bis zu einer halben Stunde Zeitverlust. Das waren für euch die drei längsten Staus, euch sonst auch eine gute und vor allem natürlich sichere Fahrt.
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0: Euch einen schönen Nachmittag. An diesem Donnerstag, bestimmt erwische ich euch jetzt gerade mit dem Handy in der Hand. In der Nacht hängt es am Ladekabel, im Auto wird es vielleicht auch geladen oder ständig zwischendurch dann noch auch irgendwo. Und rund um Akkus kursieren jede Menge Tipps und Mythen. Was stimmt aber wirklich?
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0: Gleich mal die erste Frage. Schadet nächtliches Laden dem Akku tatsächlich, Freddy?
2: Ja, bei modernen Smartphones meistens deutlich weniger als noch vor einigen Jahren. Die Geräte stoppen den Ladevorgang normalerweise nämlich automatisch selbst. Trotzdem mögen Lithium-Ionen-Akkus extreme Temperaturen jetzt nicht besonders gerne. Also das Handy möglichst nicht in der prallen Sonne liegen lassen oder eben unter dem Kopfkissen laden.
0: Was hilft denn wirklich, damit der Akku länger hält?
2: Ja, viele Hersteller empfehlen, den Akku nicht ständig komplett leer werden zu lassen. Regelmäßiges Nachladen im mittleren Bereich ist oft schonender. Außerdem helfen Original- oder hochwertige Ladegeräte. Und wer merkt, dass das Handy beim Laden sehr heiß wird, sollte Hülle und Ladegerät prüfen.
0: Dankeschön, Freddy. Morgen geht's dann vor dem Wochenende um spontane Kurztrips und Ausflüge, die wir auch ohne große Planung machen können.
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0: Kommt gut durch eure Zeit bei der Arbeit mit Antenne NRW an eurer Seite heute Nachmittag. In der Nacht ist es eng gewesen in den Straßen von Hemer, sehr eng. Für den Windpark in Balve wurde ein Rotorblatt im Schritttempo durch die Stadt transportiert. Dann sind im Zuge der Rathaussanierung in Bocholt alle Stühle aus dem Theatertrakt verschwunden. Eigentlich sollten die roten Plüschsitze aufgearbeitet und wieder eingebaut werden. Das Restaurierungsunternehmen ist abgetaucht. Und der Fischotter galt in Nordrhein-Westfalen als ausgestorben. Rund um die Lippe im Kreis Soest ist er jetzt wieder heimisch geworden. Naturschützer sind begeistert. Sie sehen die Rückkehr der bedrohten Art als Beweis, dass die vielen Renaturierungsmaßnahmen sich gelohnt haben. 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
1: Ich bin Fabian Schaffer. Das Sensations-Comeback von Manuel Neuer ist perfekt. Der Bayern-Keeper steht offiziell im 26-köpfigen DFB-Kader für die Fußball-WM, den Bundestrainer Julian Nagelsmann heute bekannt gegeben hat. Wer sonst noch für Deutschland zur WM fährt, berichtet Pia Wegner.
2: Namen wie den von Kapitän Joshua Kimmich, Nico Schlotterbeck oder Leon Goretzka hat der DFB bereits im Laufe des Vormittags veröffentlicht. Das Comeback von Manuel Neuer als deutsche Nummer 1 hingegen hob der Bundestrainer sich für die offizielle Kaderverkündung auf. Neben bewährten Nationalspielern besteht der Kader aber auch aus einigen WM-Neulingen wie Malik Chow, Lennart Karl und Nathaniel Brown.
1: Die Bundesregierung hat seinen Bericht über eine mögliche Anhebung des Renteneintrittsalters auf 70 Jahre zurückgewiesen. Kanzleramtschef Frei sprach bei Welt TV von Spekulationen. Man müsse mit solchen Wasserstandsmeldungen sehr vorsichtig sein. Die Bild hatte berichtet, dass die Rentenkommission rät, das Renteneintrittsalter schrittweise von 67 auf 70 Jahre anzuheben. Die Bahnstrecke zwischen Hagen und Siegen ist nach 2 Tagen Sperrung auf einem Gleis wieder frei. In einem Tunnel bei Werdohl war ein Güterzug entgleist und hatte eine Achse verloren. Ein 2. Güterzug hatte die Achse gerammt. Auf der Strecke kommt es noch zu Verspätungen. Die Züge müssen an der Unfallstelle langsam fahren. Die Gleise sind beschädigt und müssen ersetzt werden. Wer in NRW einen Regierungsposten übernimmt, bekommt keine Schulungen für seine Chefrolle. Diese Antwort gab NRW-Innenminister Reul auf eine Anfrage aus dem Parlament. Die FDP wollte wissen, was Minister eigentlich für ihre Aufgabe qualifiziert. Reul sagte, der Regierung seien Führungsqualitäten sehr wichtig. Derzeit ist Heimatministerin Schnarrenbach wegen ihres Führungsstils in der Kritik.
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1: Noch sind ein paar Wolken unterwegs. In der Nacht wird's gering bewölkt bis wolkenlos. Es bleibt niederschlagsfrei. Die Tiefstwerte liegen zwischen 8 und 12 Grad. Morgen bekommen wir dann strahlend blauen Himmel mit ein paar weißen Wölkchen bei bis zu 29 Grad. Und am Samstag wird's richtig heiß. Da sind bis zu 30 Grad drin. Abends kann's dann Hitzegewitter geben.
3: Live aus der NRW-Verkehrszentrale die Staumeldungen auf der A1 beim Kölner Ring, Euskirchen Richtung Dortmund, zwischen Kreuz Köln-Nord und Kreuz Leverkusen-West. 4 Kilometer stockender Verkehr, 15 Minuten braucht ihr hier länger. Auf der A2 Dortmund Richtung Oberhausen, zwischen Oberhausen-Königshardt und Kreuz Oberhausen, 3 Kilometer Stau, 20 Minuten Zeitverlust. Und auf der A2 Oberhausen Richtung Dortmund, zwischen Kreuz Oberhausen und Oberhausen-Königshardt, 2 Kilometer Stau, 15 Minuten braucht ihr hier länger. Ich wünsche euch eine gute Fahrt.
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5: Im Jahr 1982, da war Punkmusik ganz gut in den Charts dabei. Doch eine Band wollte einen Kontrast setzen. ABC. Und um das zu erreichen, haben sich die 4 Jungs Trevor Horn als Produzenten für ihr neues Album hinzugeholt. Einer der Songs auf dem Konzeptalbum Lexicon of Love ist The Look of Love. Eine Nummer über die Trennung von Martin Fry und seiner langjährigen Freundin. Doch an einer Stelle hat noch das gewisse Etwas gefehlt. Der Zufall wollte es dann, dass kein geringerer als David Bowie im Studio vorbeigeschaut hat. Er hat gerade einen Freund besucht, als der ihm den Song von ABC vorgespielt hat. Und David Bowie hatte sofort die zündende Idee, einen gesprochenen Text, also eine Nachricht wie auf einem Anrufbeantworter. Martin, maybe one day you'll find true love. Also übersetzt, Martin, vielleicht findest du eines Tages deine wahre Liebe. Der Text vom AB ist von ABC in den Song eingebaut worden und der ist dann an die Spitze der Charts geklettert und hat die Kassen dann auch natürlich wie gewünscht klingeln lassen. Dank der Idee von David Bowie. Hier sind ABC mit The Look of Love, einer der besten Hits aller Zeiten bei Antenne NRW. Ich bin Marc Moosbrugger und ihr habt vielleicht während des Meetings gerade wieder ein paar Sprachnachrichten aufs Handy gekriegt. Die könnt ihr euch ja dann auch gleich mal bei einer kurzen Pause in Ruhe anhören.

Donnerstagnachmittag für euch bei uns bei Antenne NRW. Der Power-Rock-Song You Get What You Give der New Radicals, der gilt als Teenage-Hymne der späten 90er und der Track hat noch eine weitere hohe Ehre erfahren. Bono und The Edge von U2, die haben ihn in einem Anflug von Selbstironie bezeichnet als größten Song, den sie nicht selbst geschrieben haben. Songwriter Greg Alexander konnte gar nicht anders als geschmeichelt zu sein und meinte einfach nur, wow, das fühlt sich so an, als würde man von den Beatles Komplimente bekommen. Ich find's auch mega schade, dass sich die Band nach ein paar Monaten aufgelöst hat, weil Greg Alexander keinen Bock mehr hatte auf kommerziellen Erfolg und mediale Ausschlachtung. Er hat dann lieber im Hintergrund für andere Künstler erfolgreich gearbeitet und Songs geschrieben. Hier ist aber You Get What You Give, die One-Hit-Wonder-Power-Pop-Hymne der New Radicals, einer der besten Hits aller Zeiten bei Antenne NRW. Und wenn ihr jetzt gleich nach der Arbeit noch zum Training ins Gym wollt, dann ist das voll der Motivationssong, denn ihr werdet bei eurer Session heute sowas von durchpowern.

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1: Ich bin Fabian Schaffer. Die Bahnstrecke zwischen Hagen und Siegen ist nach 2 Tagen Sperrung auf einem Gleis wieder frei. In einem Tunnel bei Berdol war ein Güterzug entgleist und hatte eine Achse verloren. Ein 2. Güterzug hatte die Achse gerammt. Auf der Strecke kommt es noch zu Verspätungen. Die Züge müssen an der Unfallstelle langsam fahren. Die Gleise sind beschädigt und müssen ersetzt werden. Wer in NRW einen Regierungsposten übernimmt, bekommt keine Schulungen für seine Chefrolle. Diese Antwort gab NRW-Innenminister Reul auf eine Anfrage aus dem Parlament. Die FDP wollte wissen, was Minister eigentlich für ihre Aufgabe qualifiziert. Reul sagte, der Regierung seien Führungsqualitäten sehr wichtig. Derzeit ist Heimatministerin Schnarrenbach wegen ihres Führungsstils in der Kritik.
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1: Noch sind ein paar Wolken unterwegs. In der Nacht wird's gering bewölkt, ist wolkenlos. Es bleibt niederschlagsfrei. Die Tiefstwerte liegen zwischen 8 und 12 Grad. Morgen bekommen wir dann strahlend blauen Himmel mit ein paar weißen Wölkchen bei bis zu 29 Grad. Und am Samstag wird's richtig heiß. Da sind bis zu 30 Grad drin. Abends kann's dann Hitzegewitter geben.
2: Die aktuellen Staumeldungen direkt aus der NRW-Verkehrszentrale auf der A3 Oberhausen Richtung Köln zwischen Kreuz Hilden und Dreieck Langenfeld. 6 Kilometer stockender Verkehr, 20 Minuten brauchte hier länger. Auf der A3 Köln Richtung Arnheim zwischen Oberhausen-Lirich und Kreuz Oberhausen. 7 Kilometer Stau, 1/2 Stunde Zeitverlust. Und auf der A3 Köln Richtung Oberhausen zwischen Köln-Delbrück und Kreuz Oberhausen-Leverkusen. 6 Kilometer stockender Verkehr, 10 Minuten brauchte hier länger. Ich wünsche euch eine richtig gute Fahrt.
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0: Antenne NRW an eurem Donnerstagnachmittag. Klasse, dass ihr mit dabei seid. Eine Fahrt zum Wertstoffhof kann ziemlich stressig sein, ne? Viele Autos, viele Menschen und das, weil gefühlt nur einmal die Woche 2 Stunden lang geöffnet ist. In Lüdinghausen im Kreis Coesfeld könnt ihr in Zukunft auch außerhalb der Öffnungszeiten den Wertstoffhof nutzen. Mit dieser Idee hat sich da jetzt der Umweltausschuss befasst. Künftig soll man per App bestimmte Abgabezeiten am Wertstoffhof buchen können. Per Code öffnet sich dann ein Tor und man hat 10 Minuten Zeit, beispielsweise Wertstoffe, Grünschnitt oder auch Sperrmüll abzuladen. Auch in Lüdinghausen sind die Öffnungszeiten des Wertstoffhofs nämlich zu knapp. Es gibt oft lange Rückstaus und auch wilde Müllkippen im Stadtgebiet. Das will die Stadt nun ändern. So ein ähnliches System bietet beispielsweise auch schon die Stadt Coesfeld an ihrem Wertstoffhof. Weitere aktuelle Meldungen aus Nordrhein-Westfalen, Deutschland und der Welt haben wir dann auch gleich um 5 wieder für euch in unseren nächsten Nachrichten.
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0: Euer Donnerstagnachmittag ist das. Klasse, dass ihr mit dabei seid bei Antenne NRW. Wenn es in Nümbrecht brennt, kommt der Milchwagen. Weil ein neues Fahrzeug für die Feuerwehr nur schwer bezahlbar ist, wurde ein alter Milchtanker zum Einsatzwagen in Nümbrecht umgerüstet. Eine günstige und effektive Lösung. Dann wird diesen Sonntag der Kaiserwagen zum ersten Mal wieder mit Passagieren durch Wuppertal schweben. Vorher geht's für die Fahrer noch in die Fahrschule. Und der Biergartenstreit in Düsseldorf hat ein Ende. Das Three Little Birds öffnet heute wieder. Pünktlich zum langen Pfingstwochenende kann man dort wieder im Biergarten sitzen. Der Stress unter anderem über die Höhe der Pachtbeträge, die Zusammensetzung des Ausschanksortiments sowie angeblich unbezahlte Rechnungen ist erstmal vom Tisch. Vom Tecklenburger Land bis in die Kölner Bucht. Wir behalten für euch das aktuelle Geschehen im Blick. Mehr News aus Nordrhein-Westfalen gibt's auf antenne.nrw.
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1: Ich bin Fabian Schaffer. In Hamburg hat der Generalbundesanwalt zwei Männer angeklagt. Sie sollen für den Iran Mordanschläge vorbereitet haben. Ziel waren demnach der Präsident des Zentralrats der Juden in Deutschland Schuster und der Vorsitzende der deutsch-israelischen Gesellschaft Beck. Geplant gewesen seien außerdem Brandanschläge auf zwei jüdische Geschäfte in Berlin. Die beiden waren im vergangenen Jahr in Dänemark festgenommen worden. Mehr als 70.000 Unterschriften hat der Bielefelder Verein Digital Courage beim Bundestag abgegeben. Ihre Petition fordert das Recht auf ein Leben ohne Digitalzwang. Der Verzicht auf Handy und Internet, von digitaler Buchung von Tickets oder Arztterminen soll als Grundrecht im Grundgesetz verankert sein. Der Verein bezeichnet sich als technikaffin, aber mit Engagement für demokratische Freiheit. Zurück zur Natur heißt das Motto bei der Forstarbeit in NRW. Die Landesregierung will Förster ermuntern, statt Traktoren wieder wie in der guten alten Zeit Pferde einzusetzen. In einem Wald im Rhein-Sieg-Kreis sah sich Agrarministerin Gorissen Rückepferde an. Sie ziehen Bäume aus dem Dickicht zum Holztransporter, ohne den Boden allzu umzuwühlen. Die Regierung zahlt Fördergeld für die Haltung der Pferde. Fußball-Bundestrainer Julian Nagelsmann hat bekannt gegeben, wen er mit zur WM nimmt. Das sind unter anderem die Stürmer Nick Woltemade, Maxi Bayer und Dennis Undav. Dazu kommen langjährige Nationalspieler wie Kapitän Joshua Kimmich, Nico Schlotterbeck, Kai Havertz oder Jamal Musiala. Außerdem kehrt Rekordtorwart Manuel Neuer 2 Jahre nach seinem Rücktritt in die Nationalmannschaft zurück.
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1: Noch sind ein paar Wolken unterwegs. In der Nacht wird es gering bewölkt bis wolkenlos. Es bleibt niederschlagsfrei. Die Tiefstwerte liegen zwischen 8 und 12 Grad. Morgen bekommen wir dann strahlend blauen Himmel mit ein paar weißen Wölkchen bei bis zu 29 Grad. Und am Samstag wird es richtig heiß. Da sind bis zu 30 Grad drin. Abends kann es dann Hitzegewitter geben.
2: Live aus der NRW-Verkehrszentrale die Staumeldungen auf der A3 Köln Richtung Arnheim zwischen Duisburg-Weder und Kreuz-Oberhausen. 11 Kilometer Stau, 35 Minuten braucht ihr dort länger. Nochmal auf der A3 Oberhausen Richtung Köln zwischen Mettmann und Dreieck Langfeld. 7 Kilometer stockender Verkehr, 20 Minuten braucht ihr hier länger. Und die letzte Meldung auf der A1 beim Kölner Ring, Euskirchen Richtung Dortmund zwischen Köln-Bocklemünd und Kreuz-Leverkusen-West. 7 Kilometer Stau, 15 Minuten braucht ihr hier länger. Ich wünsche euch eine richtig gute Fahrt.
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4: Es ist zäh gelaufen. Sehr zäh bei Jimmy und George. Beide hatten unterschiedliche musikalische Projekte, doch irgendwie ist es nicht vorangegangen. Als die beiden aber die Umgebung gewechselt haben und nach London gezogen sind, da ist dann der Kreativitätsschub gekommen und auf einmal ist alles gelaufen wie geschnitten Brot. Deswegen haben sie eine Band gegründet und sich London Beat genannt. Mit ihrer Debütsingle ist ihnen schon ein erster Erfolg gelungen. Der Sänger Paul Young war derjenige mit dem richtigen Riecher und hat die Jungs mit auf seine Tour genommen. Nur kurze Zeit später ist dann der Anruf von Dave Stewart von den Eurythmics gekommen. Er hatte ein neues Label gegründet und London Beat als erste Band unter Vertrag genommen und ihnen so zum weltweiten Erfolg verholfen. Einige Künstler also waren beteiligt an dem Riesenerfolg I've Been Thinking About You in 27 Ländern auf Platz 1 der Charts. Hier sind London Beat, einer der besten Hits aller Zeiten bei Antenne NRW. Ich bin Marc Moosbrugger und langsam rückt der Feierabend wieder ein bisschen näher bei euch. Dieses kleine Häufchen auf dem Schreibtisch, das kriegt ihr doch noch locker weggearbeitet.

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gut durch den Donnerstagnachmittag. Hier ist Antenne NRW. Ed Sheeran, der wollte eigentlich einen Break-Up-Song schreiben, aber das hat sich dann dramatisch verändert. Vor ein paar Jahren hat Ed Sheeran seinen besten Freund verloren, mit dem er eine Musikplattform gegründet hatte. Und eben seine Trauer darüber hat er in diesem Song verarbeitet. Jedes Mal, wenn man ausgeht und erwartet, dass man die Person wieder trifft, erinnert einen alles an sie und an die Dinge, die man zusammen gemacht hat, meinte Ed Sheeran. Und er hat ja leider so recht. Und dass man sich manchmal selbst aus der Realität herausnehmen muss, um den Schmerz des Verlusts zu betäuben. Aber bestimmte Dinge bringen einen einfach wieder zurück in die Realität. Musik für Ed Sheeran definitiv eine Form der Heilung. Deshalb einer der besten Hits aller Zeiten. Eyes Closed von Ed Sheeran, mit dem wir euch jetzt ganz sanft nach Hause begleiten. Da stört euch nicht mal der nervige Berufsverkehr. Hier ist Antenne NRW.

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1: Ich bin Fabian Schaffer. Mehr als 70.000 Unterschriften hat der Bielefelder Verein Digital Courage beim Bundestag abgegeben. Ihre Petition fordert das Recht auf ein Leben ohne Digitalzwang. Der Verzicht auf Handy und Internet, von digitaler Buchung von Tickets oder Arztterminen soll als Grundrecht im Grundgesetz verankert sein. Der Verein bezeichnet sich als technikaffin, aber mit Engagement für demokratische Freiheit. Zurück zur Natur heißt das Motto bei der Forstarbeit in NRW. Die Landesregierung will Förster ermuntern, statt Traktoren wieder wie in der guten alten Zeit Pferde einzusetzen. In einem Wald im Rhein-Sieg-Kreis sah sich Agrarministerin Gorissen Rückepferde an. Sie ziehen Bäume aus dem Dickicht zum Holztransporter, ohne den Boden allzu umzuwühlen. Die Regierung zahlt Fördergeld für die Haltung der Pferde.
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1: Noch sind ein paar Wolken unterwegs. In der Nacht wird's gering bewölkt bis wolkenlos. Es bleibt niederschlagsfrei. Die Tiefstwerte liegen zwischen 8 und 12 Grad. Morgen bekommen wir dann strahlend blauen Himmel mit ein paar weißen Wölkchen bei bis zu 29 Grad. Und am Samstag wird's richtig heiß. Da sind bis zu 30 Grad drin. Abends kann's dann Hitzegewitter geben.
2: Live aus der NRW-Verkehrszentrale die Staumeldungen auf der A1 Köln Richtung Euskirchen zwischen Hürth und Kreuz Bliesheim. 8 Kilometer stockender Verkehr, 20 Minuten braucht ihr dort länger. Nochmal auf der A1 beim Kölner Ring Euskirchen Richtung Dortmund zwischen Köln-Bocklemünd und Kreuz Leverkusen-West. 9 Kilometer Stau, 25 Minuten Zeitverlust. Und auf der A1 Köln Richtung Münster zwischen Hagen-Nord und Unna 4 Kilometer Stau, 15 Minuten braucht ihr hier länger. Ich wünsche euch eine richtig gute Fahrt.
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0: Klasse, dass ihr mit dabei seid. Zum Feierabend an diesem Donnerstag, dem 21. Mai 2026, machen wir jetzt eine musikalische Zeitreise. Zurück in die Vergangenheit um 46 Jahre genau.
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2: 21. Mai 1980. Dr. Hook sind mit Sexy Eyes neu in den Charts. Dr. Hook gründen sich Ende der 60er Jahre in New Jersey. Damals nennen sie sich noch Dr. Hook and the Medicine Show Tonic for the Soul, der wahrscheinlich längste Bandname der Welt. Ab 1975 heißen sie dann nur noch Dr. Hook. Anfang der 70er werden sie vor allem bekannt durch den Kinofilm Who is Harry Kellerman and why is he saying those terrible things about me? Den Film mit dem wahrscheinlich längsten Titel der Welt, für den sie zwei Songs beisteuern und auch im Film selbst zu sehen sind, wie sie einen der Songs performen. Dadurch bekommen sie ihren ersten Plattendeal und von da an geht es stetig bergauf. Platte nach Platte, Tour nach Tour, hören mehr Menschen zu und kommen mehr Menschen zu den Konzerten. 1980 kommt dann schon das neunte Album Rising und darauf ist auch ihr Hit Sexy Eyes.

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1: Ich bin Fabian Schaffer. Der Iran soll Anschläge in Deutschland geplant haben. Laut Anklage sollten zwei Männer im Auftrag des iranischen Geheimdienstes Attentate auf jüdische und israelische Ziele in Berlin verüben. Außerdem war nach Überzeugung der Bundesanwaltschaft die Ermordung unter anderem des grünen Politikers Beck geplant. Er ist Vorsitzender der Deutsch-Israelischen Gesellschaft. Auch der Vorsitzende des Zentralrats der Juden, Schuster, gehörte demnach zu den Attentatszielen. Helfer haben eine zweite Leiche nach dem Hauseinsturz in Görlitz geborgen. Bei der Toten handelt es sich um die vermisste 26-jährige Frau aus Rumänien. Das teilte die Polizei mit. Zuvor war bereits eine 25-jährige tot in den Trümmern gefunden worden. Einsatzkräfte suchen noch nach einem dritten Vermissten. Das Haus mit Miet- und Ferienwohnungen war am Montagabend eingestürzt. Vermutet wird eine Gasexplosion. In Metelen im Kreis Steinfurt ist ein Batteriespeicher in Betrieb gegangen. Die Anlage soll bis zu 140.000 Haushalte zur Not 4 Stunden lang mit Strom versorgen können. Batteriespeicher sind für die Energiewende nötig, um Leistungsschwankungen bei Solar- und Windanlagen auszugleichen. In NRW baut der Betreiber derzeit eine zweite und etwas größere Anlage im Kreis Höxter. Manuel Neuer wird die deutsche Nummer 1 im Tor. Bayern-Youngster Lennart Karl steht auch im Aufgebot. Said Elmaler fehlt. Bundestrainer Julian Nagelsmann hat den deutschen Kader für die Fußball-WM in den USA, Mexiko und Kanada bekannt gegeben.
2: Jeder weiß, glaube ich, welche Aura den Manu umgibt, welche Qualitäten er hat, was auch einer Mannschaft gibt. Und er hat sich dazu bekannt, nochmal ein Turnier zu spielen. Wir planen mit ihm als Nummer 1.
1: Ebenfalls mit dabei sind unter anderem Leon Goretzka, Leroy Sané, Pascal Groß, Maxi Bayer und als Trainingstorhüter Jonas Urbich.
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1: Noch sind ein paar Wolken unterwegs. In der Nacht wird's gering bewölkt, ist wolkenlos. Es bleibt niederschlagsfrei. Die Tiefstwerte liegen zwischen 8 und 12 Grad. Morgen bekommen wir dann strahlend blauen Himmel mit ein paar weißen Wölkchen bei bis zu 29 Grad. Und am Samstag wird's richtig heiß. Da sind bis zu 30 Grad drin. Abends kann's dann Hitzegewitter geben.
3: Live aus der NRW-Verkehrszentrale die Staumeldungen auf der A1 Köln Richtung Euskirchen zwischen Hürth und Kreuz Bliesheim. 7 Kilometer stockender Verkehr, 20 Minuten brauchte hier länger. Auf der A1 beim Kölner Ring Euskirchen Richtung Dortmund zwischen Köln-Bocklemünd und Kreuz Leverkusen-West. 7 Kilometer stockender Verkehr, 15 Minuten brauchte hier länger. Und auf der A2 Dortmund Richtung Hannover zwischen Kamener Kreuz und Hamm. 4 Kilometer stockender Verkehr, 10 Minuten braucht ihr auch hier länger. Ich wünsche euch eine richtig gute Fahrt.
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5: Rod Stewart. Dass der mal Probleme beim Songschreiben hatte, kann man sich eigentlich kaum vorstellen. Aber sein Baby Jane war im wahrsten Sinne des Wortes eine eher schwierige Geburt. Zwar war der Refrain schon sehr früh klar, aber der restliche Text ist Rod Stewart schwer gefallen. Er hat diese Aufgabe während der Produktion immer weiter aufgeschoben, bis zu dem Punkt, an dem es ohne Text einfach nicht mehr weitergegangen wäre. Bis dahin hat er immer nur den Refrain gesungen und den Rest gesummt. Das war für alle Beteiligten im Studio okay, auch weil man sich einig war, dass der Refrain ein klares Hitmaterial war. Also hat Rod Stewart angefangen zu improvisieren. Er hat einfach bei weiteren Sessions mal gesungen, was ihm in den Kopf gekommen ist. Nach 10 Versuchen hat der Text dann festgestanden über eine verlorene Liebe. Und natürlich ist Baby Jane definitiv einer der besten Hits aller Zeiten geworden. Hier ist Rod Stewart bei Antenne NRW. Ich bin Marc Moosbrugger und ihr könnt auf der Fahrt nach Hause einfach mal direkt wunderbar in bunten 80er-Erinnerungen dazu schwelgen.

Feierabendzeit bei Antenne NRW an diesem Donnerstag. Der nächste Song ist aus Fanbriefen entstanden. Die Rockband Smash Mouth, die hat Ende der 90er einige davon bekommen und viele der Fans, die an die Jungs geschrieben hatten, haben sich als Außenseiter gefühlt und sich eben stark mit der Band identifiziert. Deshalb hat ihr Songschreiber beschlossen, hey, all diesen Fans schreibe ich eine Hymne. Deshalb hat er auch bewusst so ein bisschen melancholischere Textpassagen eingebaut als Kontrast zu dem Gute-Laune-Sound. Für viele ist er also der Soundtrack ihrer Pubertät. Die Nummer ist aber auch ganz oft in Filmen eingesetzt worden. In Rat Race zum Beispiel, da performen in Smash Mouth während eines Live-Konzerts im Abspann oder natürlich auch legendär im Vorspann von Shrek. Und gerade da waren Smash Mouth erst eher skeptisch, weil Familienfilm und so. Aber nach einer Vorabvorführung von Shrek war die Band beeindruckt und hat zugestimmt. Also vielleicht nochmal ein Heimkino-Streaming-Tipp für euch heute Abend. Shrek mit All Star, einem der besten Hits aller Zeiten. Jetzt hier bei Antenne NRW.

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1: Noch sind ein paar Wolken unterwegs. In der Nacht wird's gering bewölkt, ist wolkenlos. Es bleibt niederschlagsfrei. Die Tiefstwerte liegen zwischen 8 und 12 Grad. Morgen bekommen wir dann strahlend blauen Himmel mit ein paar weißen Wölkchen bei bis zu 29 Grad. Und am Samstag wird's richtig heiß. Da sind bis zu 30 Grad drin. Abends kann's dann Hitzegewitter geben.
2: Die Staumeldungen jetzt direkt live aus der NRW-Verkehrszentrale. Auf der A3 Frankfurt Richtung Köln zwischen Siebengebirge und Kreuz Bodden-Siegburg. 7 Kilometer Stau, 40 Minuten brauchte hier länger. Auf der A3 Köln Richtung Arnheim zwischen Oberhausen-Lirich und Kreuz Oberhausen. 6 Kilometer Stau, 25 Minuten brauchte hier länger. Und auf der A3 Oberhausen Richtung Köln zwischen Mettmann und Dreieck Langenfeld. 6 Kilometer stockender Verkehr, 15 Minuten brauchte hier länger. Ich wünsche euch eine gute Fahrt.

0: Hier ist euer Abend am Donnerstag bei Antenne NRW. Schön, dass ihr mit dabei seid. Am langen Pfingstwochenende, da gibt's ein Revival, ein Comeback, ein Sequel hier bei uns. Denn wir gehen nochmal auf Reisen nach Rumänien mit Dieter Döring in Happy Holiday.
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0: Ja, wie gewohnt, ab 10 am Sonntag um 10. 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

0: Schönen Donnerstagabend wünsche ich euch bei Antenne NRW. Wahrscheinlich zerstörten Brandstifter das Trainingsareal der Solingen Alligators. Nach den Einschränkungen wollen sich die Baseballer jetzt zurückkämpfen und trainieren nach dem Feuer wieder im Käfig. Dann versucht die Stadt Leverkusen seit Jahren, den Verkehr in einer engen Straße zu beruhigen. Doch alle Versuche scheitern unter anderem daran, dass Navigationssysteme die Straße als kürzeste Route zur Autobahn empfehlen. Und Duisburgs erster Cannabisverein möchte das Kiffen unterstützen. Denn Cannabis legal zu kaufen ist gar nicht so einfach. Der Green Mile Social Club e.V. geht noch weiter. Um gute Qualität zu garantieren, haben die Mitglieder eine eigene Plantage hochgezogen. 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
1: Ich bin Fabian Schaffer. Ein Führungszeugnis zur Vorlage beim Arbeitgeber oder für eine ehrenamtliche Tätigkeit soll künftig auch digital verfügbar sein. Ein entsprechender Vorschlag fand im Bundestag die notwendige Mehrheit. Ein Führungszeugnis ist ein Auszug aus dem Bundeszentralregister und gibt Auskunft darüber, ob jemand vorbestraft ist. Die Bundesanwaltschaft hat Anklage gegen einen mutmaßlichen iranischen Spion erhoben. Der Däne mit afghanischen Wurzeln soll im Auftrag Teherans Juden und Israel Freunde für Mord- und Brandanschläge ausgespäht haben, darunter Zentralratspräsident Schuster. Ein mutmaßlicher Komplize ist mit angeklagt. Der tote Buckelwal vor der dänischen Urlaubsinsel Arnholt bleibt vorerst dort liegen. Die Behörden vor Ort hatten zunächst probiert, den Wal in tieferes Gewässer zu ziehen, um ihn anschließend in einen Hafen auf dem Festland zu bringen. Das sei aber nicht gelungen, hieß es. Stattdessen steckt der Wal nun auf einer Sandbank fest. Das Sensationscomeback von Manuel Neuer ist perfekt. Der Bayern-Keeper steht offiziell im 26-köpfigen DFB-Kader für die Fußball-WM, den Bundestrainer Julian Nagelsmann heute bekannt gegeben hat. Wer sonst noch für Deutschland zur WM fährt, berichtet Pia Wegner.
2: Namen wie den von Kapitän Joshua Kimmich, Nico Schlotterbeck oder Leon Goretzka hat der DFB bereits im Laufe des Vormittags veröffentlicht. Das Comeback von Manuel Neuer als deutsche Nummer 1 hingegen hob der Bundestrainer sich für die offizielle Kaderverkündung auf. Neben bewährten Nationalspielern besteht der Kader aber auch aus einigen WM-Neulingen wie Malik Chow, Lennart Karl und Nathaniel Brown.
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1: Noch sind ein paar Wolken unterwegs, in der Nacht wird's gering bewölkt, es wolkenlos, es bleibt niederschlagsfrei. Die Tiefstwerte liegen zwischen 8 und 12 Grad. Morgen bekommen wir dann strahlend blauen Himmel mit ein paar weißen Wölkchen bei bis zu 29 Grad. Und am Samstag wird's richtig heiß, da sind bis zu 30 Grad drin. Abends kann's dann Hitzegewitter geben.
3: Live aus der NRW-Verkehrszentrale auf der A1 Köln Richtung Euskirchen zwischen Hürth und Kreuz Bliesheim. 5 Kilometer stockender Verkehr, 15 Minuten braucht ihr hier länger. Auf der A1 beim Kölner Ring Euskirchen Richtung Dortmund zwischen Köln-Bocklemünd und Kreuz Leverkusen West. 4 Kilometer Stau, 15 Minuten braucht ihr auch hier länger. Und auf der A2 Dortmund Richtung Hannover zwischen Kamener Kreuz und Hamm. 4 Kilometer Stau, 15 Minuten braucht ihr auch hier länger. Ich wünsche euch eine richtig gute und vor allem eine sichere Fahrt.
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5: Jetzt kommt der Film Blade Runner ins Spiel. Der Sänger Darren Hayes von Savage Garden war nämlich ein großer Science-Fiction-Fan und hat den Song To the Moon and Back aus dieser Perspektive geschrieben. Aus der Vorstellung davon, was es bedeutet, Mensch zu sein. Aus der Sehnsucht, seine Emotionen und Gefühle auszudrücken und dafür Anerkennung zu finden. In seinem Leben hat es auch jemanden gegeben, der sehr distanziert war und alle, die ihn geliebt haben, hat er von sich gestoßen. Aber Darren Hayes war in der Lage, unter dieser harten Schale zu sehen, wie viel Schmerz da verborgen war, was diese Person sehr belastet hat. Also der düsterste Song von Savage Garden, aber einer der besten Hits aller Zeiten hier bei Antenne NRW, To the Moon and Back, im New Romantic Sound der 80er Jahre mit sanften Synthesizern und coolen Gitarren. Ich bin Marc Moosbrugger und das ist vielleicht eine Idee auch für euch heute Abend mal wieder Blade Runner im Heimkino anzuschauen.

Einen wunderbaren Donnerstagabend euch hier bei Antenne NRW. Der nächste Song ist schon 2 Jahre vor seiner Veröffentlichung als Single in einem Kinofilm aufgetaucht, nämlich 1987 in Tin Man mit Danny DeVito und Richard Dreyfuss. Und in dem Streifen hat in einer Szene eine Band performt in so einem Nachtclub. Das waren aber keine musizierenden Schauspieler, sondern das war eine echte bestehende Band, die Fine Young Cannibals, die da ein paar Songs gespielt haben im Hintergrund. Und ein Song kam besonders gut an und nachdem der auf der großen Leinwand gelaufen ist, hat ihn die Plattenfirma dann 2 Jahre später endlich als Single veröffentlicht. Einer der besten Hits aller Zeiten. Hier ist diese soulige Popnummer der Fine Young Cannibals, Good Thing bei Antenne NRW. Und mit dem begleiten wir euch jetzt auf der Fahrt zum Kurzeinkaufen, bevor der Discounter eures Vertrauens zumacht.

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1: Noch sind ein paar Wolken unterwegs. In der Nacht wird's gering bewölkt, ist wolkenlos. Es bleibt niederschlagsfrei. Die Tiefstwerte liegen zwischen 8 und 12 Grad. Morgen bekommen wir dann strahlend blauen Himmel mit ein paar weißen Wölkchen bei bis zu 29 Grad. Und am Samstag wird's richtig heiß. Da sind bis zu 30 Grad drin. Abends kann's dann Hitzegewitter geben.
2: Direkt aus der NRW-Verkehrszentrale jetzt die Staumeldungen auf der A3 Frankfurt Richtung Köln zwischen Siebengebirge und Kreuz Bonn-Siegburg. 6 Kilometer Stau, halbe Stunde braucht ihr auf dieser Strecke länger. Auf der A3 Köln Richtung Arnheim zwischen Oberhausen-Lirich und Kreuz Oberhausen. 5 Kilometer Stau, 15 Minuten hier bitte extra Zeit einplanen. Und nochmal auf der A3 Frankfurt Richtung Oberhausen zwischen Kreuz Köln-Ost und Kreuz Leverkusen. 4 Kilometer Stau, 15 Minuten braucht ihr auch hier länger. Ich wünsche euch eine gute Fahrt.

0: Die Feierabendzeit an eurem Donnerstag, heute am 21. Mai 2026. Ich freue mich, dass ihr mit dabei seid und dass ihr mit mir jetzt eine musikalische Zeitreise in die Vergangenheit unternehmt. Und zwar um 10 Jahre zurück, genau.
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2: 21. Mai 2016. The Strumbellas sind mit Spirits neu in den Charts. The Strumbellas gründen sich 2008 in Toronto, Kanada. 4 der 6 Mitglieder kennen sie schon einige Jahre. Die letzten beiden folgen einem Aufruf auf einer Internetseite und stoßen zur Band dazu. Zwischen den 6 passt es einfach. Jeder ist sich seiner Rolle in der Band bewusst und sie verstehen sich so gut und arbeiten so gut zusammen, dass es eigentlich schon fast beneidenswert ist. Die erste EP erscheint schon ein Jahr nach der Gründung und ist bei vielen Bloggern in Kanada ziemlich beliebt. Dadurch wird die Band in der Region um Toronto sehr bekannt und spielt in den kommenden Jahren einige große Festivals. Hier lernen sie ihr neues Label kennen und auch ihren neuen Manager. Mit jeder Single wächst ihre Bekanntheit. Sie erobern zuerst Kanada, dann Amerika und irgendwann auch den europäischen Musikmarkt. 2016 kommt dann schon das 3. Album der Strumbellas und drauf ist auch ihr größter Hit, Spirit.

0: Hier geht's durch euren Donnerstag-Feierabend. Ich freue mich, dass ihr mit dabei seid bei Antenne NRW. Der Niedergang des Wuppertaler Sportvereins war absehbar. Trotzdem ist die Wermut groß. Trotz Abstiegs dürfen sich Wuppertaler Fans aber bald in der Oberliga auf ein spannendes bergisches Derby freuen. Denn die Sportvereinigung Solingen-Wald 03 ist gleichzeitig in die Oberliga aufgestiegen. Dann hat ein tödlicher Unfall auf der B236 bei Dortmund für eine Straßensperrung gesorgt. Ein LKW hat dabei einen Fußgänger erfasst. Und an deutschen Grundschulen mangelt es bei immer mehr Kindern an Grundkenntnissen, deutsche Sprache, Sozialkompetenz, Stifte halten. An der Brocker Schule in Bielefeld will man das nicht mehr hinnehmen. Hier gibt's seit kurzem eine Klasse 0. Wir blicken für euch auf die Details hinter diesen Schlagzeilen. Die ganzen Stories aus Nordrhein-Westfalen, die lest ihr jetzt auf antenne.nrw.
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1: Ich bin Fabian Schaffer. Vor dem NATO-Außenministertreffen in Schweden hat Außenminister Wadefuhl mehr deutsche Führungsverantwortung angekündigt. Deutschland wolle das NATO-Ziel von 5% des Bruttoinlandsprodukts für Verteidigung so schnell wie

0: wie möglich erreichen.
1: Und das bedeutet auf der anderen Seite eine Entlastung der Vereinigten Staaten von Amerika, die andere Aufgaben wahrzunehmen haben, die sich insbesondere ja auf den pazifischen Raum mehr konzentrieren wollen.
0: Hintergrund ist die US-Drohung, Soldaten aus Europa abzuziehen. Ein Führungszeugnis gibt es künftig auch in digitaler Form. Ein entsprechendes Gesetz hat der Bundestag beschlossen. Beantragt werden kann das Dokument bereits seit über 10 Jahren online. Dann wird es allerdings auf Spezialpapier ausgedruckt und per Post an die Antragsteller versandt. Das Führungszeugnis ist Voraussetzung für viele berufliche und ehrenamtliche Tätigkeiten. Mehr als die Hälfte der Menschen hierzulande geht davon aus, dass die Behörden schlecht vorbereitet sind auf einen größeren Stromausfall. Das geht aus einer Umfrage für das Vergleichsportal Verivox hervor. Nur rund 13% betrachten die Behörden als gut vorbereitet. Allerdings haben nur 30% selbst Maßnahmen getroffen, also etwa Nahrungs- und Wasservorräte oder Leuchtmittel wie Kerzen angeschafft. Fußball-Bundestrainer Julian Nagelsmann hat bekannt gegeben, wen er mit zur WM nimmt. Das sind unter anderem die Stürmer Nick Woltemade, Maxi Bayer und Dennis Undav. Dazu kommen langjährige Nationalspieler wie Kapitän Joshua Kimmich, Nico Schlotterbeck, Kai Havertz oder Jamal Musiala. Außerdem kehrt Rekordtorwart Manuel Neuer 2 Jahre nach seinem Rücktritt in die Nationalmannschaft zurück.
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1: Ich bin Fabian Schaffer. Vor dem NATO-Treffen in Schweden hat sich Außenminister Wadefuhl für eine größere Rolle Europas im Bündnis stark gemacht. Deutschland ist nach seinen Worten bereit, künftig mehr Führungsverantwortung zu übernehmen.
2: Ich denke, wir müssen ja in eine aktive Rolle als Europäer hineinkommen. Dass wir sagen, diese 5% machen wir nicht, um einfach mehr für Verteidigung zu machen, sondern um eben auch praktisch mehr an Lasten zu übernehmen.
1: Bei dem Treffen der NATO-Außenminister geht es vor allem um den geplanten Abzug von US-Truppen aus Europa. Die USA drängen darauf, dass Europa mehr Verantwortung übernimmt. Nach dem Einsturz eines Wohnhauses in Görlitz ist in den Trümmern eine dritte Leiche gefunden worden. Es handelt sich um einen Mann, teilte die Polizei.

0: Polizei mit. Zuvor wurden eine 26-jährige Frau aus Rumänien und eine 25-jährige tot aus den Trümmern geborgen. Das Haus mit Miet- und Ferienwohnungen war am Montagabend eingestürzt. Vermutet wird eine Gasexplosion. Der tote Buckelwal vor der dänischen Urlaubsinsel Anholt bleibt vorerst dort liegen. Die Behörden vor Ort hatten zunächst probiert, den Wal in tieferes Gewässer zu ziehen, um ihn anschließend in einen Hafen auf dem Festland zu bringen. Das sei aber nicht gelungen, hieß es. Stattdessen steckt der Wal nun auf einer Sandbank fest. Fußball-Bundestrainer Julian Nagelsmann hat heute bekannt gegeben, welche 26 Spieler er mit zur WM nimmt. Deutschlands Rekordtorwart Manuel Neuer kehrt dabei in die deutsche Nationalmannschaft zurück als Nummer 1 im Tor. Angeführt wird das Aufgebot von Kapitän Joshua Kimmich. Mit dabei ist auch unter anderem Lennart Karl. Said Elmaler bekam keine Einladung.
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1: Ich bin Moritz Einzel. Vor dem NATO-Außenministertreffen im schwedischen Helsingborg hat Außenminister Wadefuhl mehr deutsche Führungsverantwortung angekündigt. Deutschland wolle das NATO-Ziel von 5% des Bruttoinlandsprodukts für Verteidigung so schnell wie möglich erreichen.
2: Und das bedeutet auf der anderen Seite eine Entlastung der Vereinigten Staaten von Amerika, die andere Aufgaben wahrzunehmen haben, die sich insbesondere ja auf den pazifischen Raum mehr konzentrieren wollen.
1: Hintergrund ist die US-Drohung, Soldaten aus Europa abzuziehen. Manuel Neuer wird die deutsche Nummer 1 im Tor. Bayern-Youngster Lennart Kahl steht auch im Aufgebot. Said Elmala fehlt. Bundestrainer Julian Nagelsmann hat den deutschen Kader für die Fußball-WM in den USA, Mexiko und Kanada bekannt gegeben.
3: Jeder weiß, glaube ich, welche Aura den Manu umgibt, welche Qualitäten er hat, was auch einer Mannschaft gibt. Und er hat sich dazu bekannt, nochmal ein Turnier zu spielen. Wir planen mit ihm als Nummer 1.
1: Ebenfalls mit dabei sind unter anderem Leon Goretzka, Leroy Sané, Pascal Groß, Maxi Bayer und als Trainingstorhüter Jonas Urbich. Nach dem Hauseinsturz in Görlitz ist in den Trümmern eine dritte Leiche gefunden worden. Die Vermisstensuche ist damit beendet. Bereits zuvor waren zwei rumänische Touristinnen totgeborgen worden. Das Haus war am Montagabend eingestürzt.

0: vermutet wird ein Gasleck als Ursache. In Portugal sind Mutter und Stiefvater zweier kleiner französischer Kinder festgenommen worden, die allein an einer Landstraße aufgegriffen wurden. Das berichtet ein staatlicher TV-Sender. Ein Passant hatte Mutter und Stiefvater in dem Wallfahrtsort Fatima entdeckt und die Polizei alarmiert. Die 3- und 5-jährigen Brüder waren gestern weinend an einer abgelegenen Straße südlich von Lissabon gefunden worden. Die Mutter soll sie vom Vater entführt haben.
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1: Ich bin Moritz Einzel. In Helsingborg in Schweden hat eine Konferenz der Außenminister der NATO-Staaten begonnen. Im Mittelpunkt stehen der Iran-Krieg und der angekündigte Abzug von US-Truppen aus Europa. Die Minister wollen auch den NATO-Gipfel Anfang Juli in Ankara vorbereiten. US-Außenminister Rubio beklagte einmal mehr, sein Land werde im Iran-Krieg von den NATO-Verbündeten nur unzureichend unterstützt. Ein Führungszeugnis zur Vorlage beim Arbeitgeber oder für eine ehrenamtliche Tätigkeit soll künftig auch digital verfügbar sein. Ein entsprechender Vorschlag fand im Bundestag die notwendige Mehrheit. Ein Führungszeugnis ist ein Auszug aus dem Bundeszentralregister und gibt Auskunft darüber, ob jemand vorbestraft ist. Bundestrainer Julian Nagelsmann hat seinen Kader für die anstehende Fußball-Weltmeisterschaft in den USA, Mexiko und Kanada bekannt gegeben.
2: Jetzt ist nur noch Vorfreude angesagt. Klar, es wird für uns alle eine große Herausforderung, der stellen wir uns. Und ich bin mega heiß, die Jungs sind mega heiß und das Trainerteam ebenso.
1: Mit dabei im 26-Mann-Kader sind unter anderem die Stürmer Nick Woltemade, Maxi Bayer und Dennis Undav. Rekordtorwart Manuel Neuer vom FC Bayern kehrt 2 Jahre nach seinem Rücktritt zurück ins DFB-Team. Es wird seine 5. WM. Der VfL Wolfsburg muss weiter um den Verbleib in der Fußball-Bundesliga zittern. Der Tabellen-16. Aus Liga 1 ist im Relegationshinspiel gegen den Zweitliga-3. SC Paderborn nicht über ein 0:0 hinausgekommen. Die Entscheidung über möglichen Auf- oder Abstieg fällt am Montag im Rückspiel in Paderborn.
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1: Ich bin Moritz Einzel. Bei Flügen aus Deutschland wird ab Juli weniger Ticketsteuer fällig. Eine entsprechende Gesetzesänderung hat der Bundestag am Abend verabschiedet. Demnach sinkt die Abgabe je nach Strecke um bis zu 11,40 Euro pro Flug. Ob Flugtickets dadurch günstiger werden, hängt allerdings davon ab, ob die Airlines die Ersparnis an die Kunden weiterreichen. US-Präsident Trump will zusätzlich 5.000 amerikanische Soldaten nach Polen entsenden. Das kündigte der Republikaner auf der Plattform Truth Social an. Wann und wohin genau die Soldaten verlegt werden sollen, sagte Trump nicht. Seine Entscheidung begründete er mit seinem guten Verhältnis zum polnischen rechtskonservativen Präsidenten Nawrocki. Der tote Buckelwal vor der dänischen Urlaubsinsel Anholt bleibt vorerst dort liegen. Die Behörden vor Ort hatten probiert, den Wal in tieferes Gewässer zu ziehen, um ihn anschließend in einen Hafen auf dem Festland zu bringen. Das sei aber nicht gelungen, hieß es. Fußball-Zweitligist SC Paderborn darf weiter vom Bundesliga-Aufstieg träumen. Der Tabellendritte der abgelaufenen Saison hat im Relegationshinspiel beim 16. der Bundesliga VfL Wolfsburg ein 0:0 erreicht. Paderborns Trainer Ralf Kettemann bei Sky.
2: War schon so ein Ziel, dass wir natürlich jetzt nach Hause fahren am Montag und da nochmal wirklich die absolut realistische Chance haben, da nochmal ein kleines Fußballfest zu feiern. Und das haben wir, dafür haben wir schon gesorgt, dafür haben die Jungs gesorgt, die ihr Herz auf den Platz gelassen haben, die wirklich leidenschaftlich marschiert sind. Deswegen sind wir sehr happy damit.
1: Und der SC Magdeburg ist vorzeitig deutscher Handballmeister. Das Team hat Verfolger SG Flensburg-Handewitt mit 31:30 besiegt und ist damit 3 Spiele vor Schluss nicht mehr von Platz 1 zu verdrängen.
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